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0: soweit die Aufnahme von Chris Kane und seiner Band, aufgenommen in Geildorf am 1. Juli 2022. Eine Stunde Live-Musik ist schon wieder vorbei. Schaltet auch nächstes Mal wieder ein, wenn die Störfunk Music History auf Sendung geht. Am Mikrofon verabschiedet sich euer Musikarchivar, der Björn.
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Heute hört ihr auf unserem offenen Sendeplatz die Schülergruppe Dauerbrenner. Die kennt ihr wahrscheinlich durch die reguläre Sendung immer dienstags um 11 Uhr. Die Friedensbergschule und die Sonnenhofschule gehen dort gemeinsam mit Lehrerin Konstanze Brenner on air. Letzte Woche war Projektwoche in der Friedensbergschule und Konstanze Brenner kam mit mehreren Schülerinnen aus verschiedenen Klassen erstmalig auch ins Radio Störfunk. Daraus entstanden ist eine erste Vorproduktion. Die Dauerbrenner machen ja normalerweise nur Live-Sendungen aus Studio 3 und die wird in dieser Woche im Störfleck gespielt. Mit vielen bunten Themen, wie ihr gleich hören werdet. Nicht wundern, der Tag der Vorproduktion war heiß, deswegen hört ihr im Hintergrund bei den Moderationen immer noch ein Ventilator. Jetzt aber Bühne frei für das Radioprojekt der Dauerbrenner vom Sonnenhof und der Friedensbergschule Schwäbisch Hall.

0: Leute, am Dienstag, den 14.07.2026, begrüßen wir euch zu einer neuen Sendung Dauerbrenner auf euren Lieblingssender Radio Stoffen.
1: Dauerbrenner ist eine Sendung von Schüler und Schülerinnen und für Schüler und Schülerinnen aus zwei Schulen, nämlich aus den Sonnenhof-Schule und aus der Friedensberg-Schule in Schwäbisch Hall.
2: An dem Mikrofon hier im Tonstudio 3 stehen heute für euch der Phil.
1: Hallo.
2: Der Marvin.
3: Hola.
2: Der Paul.
4: Hallo.
2: Die Jennifer.
5: Hallo.
2: Der Tommy.
6: Moin.
2: Ich bin Alvina, hallo. Der Aviot.
7: Hallo.
2: Und der Yannick.
8: Hallo.
9: Heute stellen wir euch in der Sendung Dauerbrenner Themen aus unserer Projektgruppe vor. Diese haben wir letzte Woche aufgezeichnet.
10: Heute haben wir folgenden Themen für euch im Programm. Paul stellt euch den King of Pop Michael Jackson vor.
9: Phil erklärt euch die neuen Regeln bei der Fußball-WM 2026.
1: Tommy informiert euch über die gestiegenen Spritpreise.
5: Alvina berichtet über das Hidi-Camp in Meinhardt.
0: Marvin erklärt euch alles, was ihr über Hühner wissen müsst.
2: Jennifer gibt euch Tipps für euren Sommerurlaub.
11: Stellvertretend für den Achilleas, der heute leider nicht bei uns ist, stellt euch der Yannick heute den Rapper Amo vor.

Michael Jackson, auch King of Pop genannt, gilt als einer der erfolgreichsten Sänger aller Zeiten. Er hat etwas 300 bis 400 Millionen Musikalben verkauft. Michael Joseph Jackson wurde im Jahr 1958 in Gary in den USA geboren. Er hatte 9 Geschwister. Sein Vater kümmerte sich darum, dass seine Kinder Erfolg als Musiker hatten. Dabei war er sehr streng zu seinen Kindern. Im Jahr 1966 wurden 5 der Kinder zu der Musikgruppe The Jackson 5. Davor war Michael der wichtigste Sänger. Mit dieser Gruppe wurde der kleine Michael schon sehr bekannt. Im Jahr 1971, also mit gerade einmal 13 Jahren, begann Michael Jackson eine Karriere als Einzelsänger. Er blieb aber bis zum Jahr 1984 weiterhin Mitglied der Jackson 5. Seinen ersten großen Erfolg hatte er 1972 mit dem Lied "When You Can Cry on My Shoulder". Weltweit ein Star. Er im Jahr 1982 mit dem Album "Thriller", keine andere Schallplatte hat sich jemals so gut verkauft. Michael Jackson hat seinen Körper oft operieren lassen. Er wollte einfach schön aussehen. Eine Krankheit sorgte dafür, dass er weiße Flecken auf seiner Haut bekam. Er wurde außerdem verdächtig, schlimme Sachen mit Kindern gemacht zu haben. Es konnte aber nicht bewiesen werden und er wurde nicht vor Gericht verurteilt. Im Jahr 2009 starb Michael Jackson mit 50 Jahren. Sein Arzt hatte ihm ein falsches Medikament gegeben. Der Arzt wollte ihn nicht schaden, wurde er für seine Fehler bestraft. Viele Menschen lieben seine Musik immer noch. Ich höre sehr oft Michael Jackson. Meine Lieblingslieder sind "Remember the Time", "Dangerous", "Billie Jean", "Smooth Criminal".

0: Heute am Dienstag, den 14.07.2026, hört ihr eine neue Sendung Dauerbrenner auf eurem Lieblingssender Radio Störfunk. Phil erklärt euch die neuen Regeln bei der Fußball-WM 2026.
1: Neue Regeln bei der Fußball-Weltmeisterschaft. Die Weltmeisterschaft wird vom Weltverband FIFA veranstaltet und findet seit dem 11. Juni bis zum 19. Juli 2026 in Kanada, Mexiko und den USA statt. Zur WM 2026 wurden mehrere neue Fußballregeln eingeführt. Wetterunabhängig finden pro Spiel zwei Trinkpausen ungefähr nach 22 und 67 Minuten für jeweils 3 Minuten statt. Weil beim Turnier durch 48 Mannschaften eine weitere K.O.-Runde hinzukommt, werden die gelben Karten vor Beginn der Finalrunde und nach den Viertelfinals gestrichen. Für Einwürfe und Abstöße wurde eine 5-Sekunden-Zeitregel zur Ausführung eingeführt. Braucht jemand länger, geht der Ballbesitz an das gegnerische Team über. Für auszuwechselnde Spieler wurde eine 10-Sekunden-Zeitregel zum Verlassen des Spielfelds eingeführt. Wird diese nicht eingehalten, muss der Spieler bis zur nächsten Spielunterbrechung auf seine Einwechslung warten. Verletzte Spieler müssen den Platz nach der Behandlung verlassen und eine Minute warten, bis sie wieder am Spiel teilnehmen dürfen. Spieler, die bei einem Streit mit der vor den Mund gehaltenen Hand sprechen, können bei der WM mit der roten Karte bestraft werden. Spieler, die aus Protest eine Schiedsrichterentscheidung des Platzes verlassen, können ebenfalls eine rote Karte bekommen. Verlässt eine Mannschaft aus Protest das Feld, wird die Partie für den Gegner gewertet.

0: Heute am Dienstag, den 14.07.2026, hört ihr eine neue Sendung Dauerbrenner auf eurem Lieblingssender Radio Störfunk. Tommy informiert euch über die gestiegenen Spritpreise.
1: Wegen des Kriegs im Nahen Osten sind die Spritpreise in Deutschland weiter gestiegen. Getrieben durch den Iran-Krieg und die Blockade der Straße von Hormus zwischen Iran und Oman. Durch diesen Schiffsfahrtweg werden normalerweise rund 20% des globalen Rohöls transportiert. Die de facto Blockade treibt den Preis für Erdöl in die Höhe. Besonders Dieselpreise reagieren sensibel, da er für die Industrie unverzichtbar ist. Die Blockade verschärft die geopolitischen Spannungen und sorgt für Unsicherheit auf den Märkten. Aber 2 Monate lang gab es einen Tankrabatt. Am 1. Juli ist er ausgelaufen. Weiterhin dürfen die Spritpreise nur um 12 Uhr erhöht werden. Was kann man tun? Die Spritpreise sind echt hoch. Menschen mit wenig Geld versuchen, weniger Sprit zu verbrauchen, indem man Roller fährt oder öffentliche Verkehrsmittel nutzt oder mehr mit dem Fahrrad fährt statt dem Auto. Wir haben Interviews zu den Spritpreisen geführt. Diese hört ihr nun.
2: Ja, mir wäre es natürlich auch lieber, wenn sie niedriger wären. Aber es hat ja alles seine Gründe, warum sie teuer sind. Und leider kann ich als Verbraucher, als kleiner Mann, kann ich dran nichts ändern.
3: Ja, finde ich halt auch schlecht, dass sie so hoch sind. In dem ganzen Kriegszeug da.
2: Ja, so ist's. Aber es gibt nun mal Dinge in der Welt, die sind für uns unabänderbar. Von daher muss man halt gucken, dass man weniger Auto fährt und das Geld halt irgendwie einspart, was man ausgeben will. Deswegen fahre ich dann vielleicht auch jetzt immer wieder Fahrrad und immer mehr Fahrrad.
4: Wie finden Sie denn heute die Spritpreise?
5: Ich war heute noch nicht an der Tankstelle, aber gestern habe ich getankt und ja, habe für 20 Liter bald 40 Euro bezahlt. Nicht wenig, gell?
4: Ja, aber auch ein bisschen richtig teuer.
5: Natürlich, klar. Ja, klar. Ich bin aufs Auto angewiesen. Kostet mich jeden Monat viel Geld.
6: Also wie finden Sie heutzutage die Spritpreise?
7: Furchtbar. Es geht gar nicht. Es ist viel zu teuer.
8: Die Spritpreise müssten eigentlich höher sein, weil Treibstoff knapp ist. Und nur wenn die Preise hoch sind, sparen die Menschen damit. Also ich finde, die Spritpreise sind nicht zu hoch, sondern eher zu niedrig.

0: Heute am Dienstag, den 14.07.2026, hört ihr eine neue Sendung, Dauer und auf euren Lieblingssendung, Radio Störfunk. Alvina berichtet über das Heli-Camp in Meinhardt.
1: In Meinhardt im Räuberwald gibt es ein besonderes Gesundheitsangebot, das Heli-Camp. Es ist ein Ort der Ruhe und Erholung in der Natur. Es wird von erfahrenen Fachleuten geleitet, die sich mit Entspannung und innere Gesundheit gut auskennen. Das sind die Ziele vom Healing Camp. Zur Ruhe kommen. Du lernst, Stress abzubauen und den Kopf frei zu bekommen. Körper und Geist stärken. Es gibt leichte Bewegungsübungen aus der traditionellen chinesischen Medizin und ruhige Meditation. Neue Kraft tanken. Die Menschen sollen neue Energie und frische Lebensfreude für ihren Alltag gewinnen. Es gibt dort keine stressigen Themen, sondern Zeit für Achtsamkeit, neue Ideen und persönliche Entwicklung. Es wird da auch getanzt und viele Kinderangebote gemacht, gebastelt, ums Feuer getanzt, ganz viel.

0: Heute am Dienstag, der 14.07.2026, hört ihr ein neuer Sender Dauerbrenner auf eurem Lieblingssender Radio Störfunk. Jennifer gibt euch Tipps für euren Sommerurlaub.
1: Der Sommerurlaub ist die schönste Zeit im Jahr, um neue Energie zu tanken. Ob am warmen Strand, in den Bergen oder bei Abenteuern zu Hause. Die freie Zeit bietet die perfekte Gelegenheit, um vom Alltag abzuschalten, zu entspannen und schöne Momente mit Familien und Freunden zu genießen. Es gibt viele verschiedene Arten, den Sommer zu verbringen. Hier sind ein paar beliebte Möglichkeiten. Am Meer, das Rauschen der Wellen, Sand unter den Füßen und ein Schwung ins kühle, nassen Sorgen für pures Urlaubsgefühl. In der Natur, ob beim Wandern oder Radfahren in den Bergen, die frische Luft und die Bewegung tun Körper und Geist gut. Entspannung pur. Manchmal braucht es gar keine Reise. Einfach mal ausschlafen, ein gutes Buch lesen und die Seele baumeln lassen, ist genau so erholsam. Am Ende ist es egal, wohin die Reise geht. Hauptsache, du hast Zeit für Dinge, die dir Freude bereiten.
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0: Heute am Dienstag, den 14. Juli 2026, hört ihr eine neue Sendung Dauerbrenner auf eurem Lieblingssender Radio Störfunk. Jetzt stellt euch der Yannick stellvertretend für den Achilleas, der leider heute nicht dabei ist, den Rapper Amo vor.
1: Amo ist ein deutscher Rapper mit kurdischen Wurzeln. Er heißt eigentlich Umtum Altung und wurde am 20. Juni 2005 in Kirsenskirchen geboren. Er ist also 21 Jahre alt. Bekannt wurde er durch die Castingshow Rap Allure. Er wurde für seine tiefe Stimme und seinen schnellen Doppelflow bekannt und veröffentlichte in 2024 sein ersten Album Amun Ala Amus. Doppeltime Flow ist besonders ein schnelles Rappen. Auf dem Album sind auch Selo Abdi, Nemo und Amin zu hören. Er hat auch schon als junger Mensch angefangen, Musik zu machen. Seine Liedern handeln oft von Liebe, Gefühlen und Leben. Sein künstlicher Name leitet sich vom arabischen Wort Amu ab, was übersetzt Onkel bedeutet. Ein bekanntes Lied von Amu heißt Ferrari. Mit diesem Lied wurde er sehr erfolgreich. Es lief oft im Radio und im Internet viele Mal angehört. Amu arbeitet mit anderen Musikinneren und Musikern zusammen. Er veröffentlicht regelmäßig neue Musik. Viele junge Menschen möchten Amu sie finden, seine Musik modern und eingängig.

0: grüße Niklas, Simon, Gianluca und Tommy.
1: Ich grüße Phil, Gianluca, Simon und Niklas.
2: Ich grüße Gianluca, Niklas, Phil, Tommy und meine Familie.
3: Ich grüße Aviot, Phil und Jennifer.
4: Ich bin Alvina und ich grüße Asma, Raf, Sarah, meine Mutter und Maike.
5: Ich grüße meine Schwester.
6: Muss jemanden grüßen, okay.
7: Ich grüße Colleen und Marvin.
8: Gut, Bo.
9: Was?
8: Ich will nicht.

0: Das war der Störfleck auf Radio Störfunk. Für diese Woche on air waren die Dauerbrenner, ein Radioprojekt von der Sonnenhof- und Friedensbergschule Schwäbisch Hall. Letzte Woche war dort Projektwoche und was sie erarbeitet haben, das habt ihr in der letzten Stunde gehört. 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Mein Name ist Miro und ich bedanke mich ganz herzlich fürs Zuhören.
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Einen wunderschönen guten Abend hier bei der Schizo auf Radio Störfunk. Achso, das hat man ja schon, das war ja schon im Jingle. Hey, schön, dass ihr dabei seid. Und ich habe gedacht, bei dem Sauwetter, bei dieser Hitze, machen wir was Gechilltes, ne? Also macht euch einen schönen Drink, lehnt euch zurück und lasst die chillige Mucke ein bisschen rein. Vielleicht hilft das ein bisschen zum Runterkommen bei dem Sauwetter heute. Ich hoffe doch. Ja, hey, das war von Hadlers Album Sunday aus dem Jahr 2021. Der Acid Blues Number One. Das hat sich schon sehr nach Acid angehört und irgendwie auch nach der 60er, 70er. Aber feine Sache auf jeden Fall. Und ich habe lauter feine Sachen dabei. Ja, wen wundert's, ne? Und wer jetzt zufällig schon über die Homepage zuhört und sieht, was in der Playlist steht, der sieht, dass da Gruder und Dorfmeister drin stehen und wir machen mit Acid weiter, genau, und zwar von ihren grandiosen KD-Sessions Lamp Trans Fatty Trans Fatty Acid. Genau. Ich hoffe, ihr habt Spaß. Ich werde mein Bestes geben. Bis dann.

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die Deep Dive Corporation mit Back and Force und erinnere ich mich doch gerade mal an das Jahr 2006, als wir vom Störfunk hier zur 850-Jahr-Feier von Schwäbisch Hall ein Vierfachkonzert organisiert haben und drei der Musiker, die ich heute dabei habe, waren dabei und zwar gemeinsam auf der Bühne, die Deep Dive Corporation, das ist natürlich unser Redakteur PMFM, der hier The Dive euch zu Gehör bringt. Übrigens, kleiner Tipp von mir, immer wieder äußerst chillig, äußerst interessant. Dann war da natürlich Helmut Hattler, den ich angefragt hatte, ob er mit seinem Projekt Hattler hier spielen würde. Hören wir gleich noch was. Aber haben wir am Anfang schon gehabt, ne? Den Acid Blues Number One. Und Olli Rubo, der Schlagzeuger von Netzer und die gab es gerade eben vor der Deep Dive Corporation zu hören mit dem Double Drums Number 2. Oder Double Drums 2, da steht keine Nummer dabei. Die kommt, und Double Drums 2 kommt übrigens von dem Album Mailand Madrid, Hauptsache Italien. Nee, ist ja Netzer und nicht, wie hieß der noch? Jetzt habe ich es gerade ganz kurz verschmerzt. Matthäus. Für die Leute, die nicht so fußballaffin sind, er wurde gefragt, zu welchem Verein er denn gehen will. Entweder nach Mailand oder nach Madrid, Hauptsache nach Italien. Darauf haben sich bestimmt Netzer auch bezogen, weil, naja, Netzer ist ja nun auch kein unbekannter Name. Und bei einem anderen Album, da sind sogar, glaube ich, Fußball drauf, gell, oder irgend sowas. Ich weiß noch gerade nicht mehr, wie das heißt, auf jeden Fall. Netzer waren das auf jeden Fall mit den Double Drums 2. Davor Gruder Dorfmeister mit ihrer Interpretation von Lamb Trans Fatty Acid bei diesem Dreierpack. Genau, und außer Gruder Dorfmeister sind die anderen drei Projekte eigentlich fast komplett deutsche Projekte. Naja, manchmal haben sie andere Musiker aus anderen Ländern dabei, aber das spielt da sekundäre Rolle, wo sie herkommen. Ne? Aber, nee, das ist... Eigentlich können wir diese ganzen Projekte immer mal wieder hier hören. Ich gehe davon aus, dass auch Netzer noch am Start sind. Hattler ist immer noch unterwegs. Und die Deep Dive Corporation hatte letztes Jahr ihr 30-jähriges Jubiläum. Leider kamen sie nicht nach Schwäbisch Hall, weil wir hier keinen Veranstalter gefunden haben. Okay, soll weitergehen mit Hattler und mal dem Titelsong des Albums Sunday. Und genau das spiele ich jetzt.

Walking on the Moon, natürlich habt ihr das erkannt. Sting hat's geschrieben, das waren Netzer. Davor Gruder Dorfmeister mit ihrer, von ihrer KD-Sessions Depeche Mode Useless. Und ganz am Anfang Huddler Sunday. Und danke für den Hinweis. Schreibt man eigentlich im Englischen anders. Aber nee, das Album heißt so. Der Fehler ist keiner. Was auch immer Helmut sich dabei gedacht hat. Aber steht auf www.hörfunk.de. Könnt ihr das nachlesen? Und da steht Sunday mit AE hinten und nicht mit AY. Nur für diejenigen, die jetzt über UKW zuhören. Genau, wir bleiben noch ein bisschen unten. Oh, mein Nerven. Der Frosch ist auch schon wieder da. Ich habe die Deep Dive Corporation nochmal aufliegen von ihrem Album Support Your Local Groover. Aus dem Jahr, wo haben wir? Ja, 2009 war das bereits. Und genau, da spiele ich euch Love. Also, Lachen.

Ja, das war nicht so. Mit ihrem Stück Muddy aus dem Album Mailand Madrid. Ne, den Spaß machen wir jetzt nicht nochmal. Davor Can We Run Huddler aus dem Album Sunday. Und dort davor Love aus dem Album Support Your Local Crew von der Deep Dive Corporation. So, achso, da war noch was. Schizophonie auf Radiostörfung 97,5 in Schwäbisch Hall, 104,8 in Kreuzheim und weltweit unter www.hörfunk.de zu empfangen, genau. Und da gibt's mal wieder etwas, was du sonst bei anderen Radiosendern eher nicht so zu hören kriegst. Und zwar gehen wir jetzt mal richtig rein in die KD-Sessions von Gruder Dorfmeister. Eigentlich spielt man die erste CD, also es sind zwei CDs, die erste hat 70 Minuten, ein bisschen drüber. Und eigentlich spielt man die am Stück, weil sie einfach richtig grandios ist. Das kriege ich nicht mehr unter und ich habe gedacht, von den anderen drei CDs will ich auch ein bisschen was spielen und das machen wir nachher auch nochmal. Aber jetzt gehen wir rein bei Gruder und Dorfmeister und zwar Part 1 in die Stücke Ronnie Size mit Heroes, Remix bei Peter Gruder. Alex Rees, Chessmaster bei Gruder und Dorfmeister remixed. Count Basie, Speechless, Remix wieder bei Peter Gruder und Rockers Hi-Fi, Going Under wieder bei Byton remixed. Und dann muss ich noch eine Kleinigkeit, achso, nee, das Booklet, ah, lese ich nachher noch vor. Also, jetzt gehen wir mal eine knappe halbe Stunde Gruder Dorfmeister. Hey Leute, ist ein DJ-Mix, kann man mal am Stück spielen, ist voll chillig, macht richtig Spaß und ja. Ihr werdet's genießen. Bin ziemlich sicher.

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Die KT-Sessions von Gruder Dorfmeister, aufgenommen 1998. Das waren Ronnie Size mit Heroes, Alex Reese mit Chess Master und natürlich nicht Count Basie, sondern Count Basic mit Speechless. Und hinten raus die Rockers Hi-Fi mit Going Under. Ja, uns tut ein bisschen weh, das hier abzubrechen, aber so ist es. Da geht's noch 40 Minuten so weiter auf der ersten CD und auf der zweiten, ja, nochmal 70 oder so. Könnten ein paar weniger sein, egal. Super geiles Doppel-CD-Album. Gebraucht, kannst es noch unter 10 Euro erwerben. Allerdings, wer schwarze Scheiben haben will, kann sich entweder je nach Ausgabe 4 oder 5 LPs kaufen, nicht unter 60, 65 Euro. Einige liegen über 100 und manch Angebot dann schon auf 400 Euro. Naja, das ist natürlich gesponnen, aber da gibt es dann auch noch irgendwelche super Boxen und so weiter. Ich habe da so eine Kleinigkeit, was ich euch noch vorlesen will. Und dann hört man auch, dass sie aus Österreich sind, weil Zampikt bei KD, Zampikt bei Gruder und Dorfmeister at G-Stone Studio 2 im Sommer 98. Fotografie, ja, das auch noch und so weiter. Richard Dorfmeister would like to thank Peter Gruder. Peter Gruder would like to thank Richard Dorfmeister. Und dann als letzte Fußnote, this is not a joint, because, weil wir sie beide sehen und einer von denen zwar hat einfach Zigaretten in der Pappen, ne? Zigaretten, kein Joint. So, genau, das waren also, hey Leute, wenn die letzten vier Stücke euch zugesagt haben, holt euch dieses Doppelalbum, es heißt Gruder Dorfmeister, The K&D Sessions. Gut, da wird noch ein paar andere CDs dabei, unter anderem von der Deep Dive Corporation. Und da hören wir jetzt Imagination.

Ja, im Hintergrund läuft noch Tripping von der Deep Dive Corporation an. Das gerade war Nexer mit Cups und davor Random Conversation von Huddler und am Anfang des Dreierpacks die Deep Dive Corporation mit Imagination. Die heutigen Album Deep Dive Corporation mit dem Support Your Local Crew war Huddler mit Sunday, Gruder Dorfmeister der KD Sessions und Netzer Mailand Madrid. Das war sie wieder, die Schizo. Chillig heute. Ich hoffe, euch geht's gut. Ich hoffe, ihr hört wieder rein, wenn's in zwei Wochen heißt. Mittwochabend, achtet durch, genießt unser Programm und wie gesagt, den PMFM, den könnt ihr mit seiner The Dive mehrfach in der Woche hier bei uns hören. Ich bin raus, lasst gut gehen, bis bald.

Einen wunderschönen Tag wünsche ich euch und wunderschöne Musik habe ich mitgebracht. Hier im Gefühlsradio erforschen wir wieder die Gefühlswelten, die entweder mit dem Liedtext verbunden sind oder mit der Melodie oder mit dem Rhythmus wieder, wie auch immer man Gefühle durch Musik erfahren kann. Genau, wir fangen heute mal etwas ruhiger an. Wir gehen ins Jahr 1971 nach London und treffen dort Wishbone Ash. Sie sind ganz allein.

Ja, das Gefühlsradio mit Ralf Drechsel beim Radio Störfunk läuft immer am Freitag um 10 Uhr und am Donnerstag um 14 Uhr. Ja, Suad Massi musste aus ihrem Heimatland Algerien weggehen, ist seit 1999 im Exil. Sie macht wunderbare Musik. Ein Lied aus dem Jahre 2010, Tout reste à faire.

0: Ja, was passiert in diesem Lied? So aufwühlend irgendwie, die Musik. Es geht um einen Appell an Frieden, Gerechtigkeit und Brüderlichkeit. Es ist immer noch nicht alles getan. Tu resta fair. Also das ist die Übersetzung von dem Text, so ungefähr, ja. Wir gehen ins Jahr 2021 nach Köln, beziehungsweise die Gruppe wurde dort gegründet.
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0: Tja, die Stimme kann wir ahnen, Mike Kantereit und Henning Mai.
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eine Mancantara e Wahnsinnima, so temperamentvoll. Aus dem Jahre 2021. Wir gehen ein Jahr zurück und bleiben in der deutschen Ecke hier mit Dardan.

Ja, wir bleiben noch genauso hier im Radio Störfunk, im Gefühlsradio, und wir kommen zum Jahr 1979, aufgenommen in dem berühmten Taff Gong Studio in Jamaika. Und das Thema ist genauso noch aktuell wie damals.

1979 in Jamaika entstanden Bob Marley and the Wailers natürlich. Ein Jahr später, 1980, Kate Bush hat in diesem Lied verarbeitet, dass in Kriegen viele junge Menschen aus sozial schwachen Verhältnissen oder mangels Bildungsperspektiven ins Militär gehen und dort als Kanonenfutter enden.

Ja, so ein schwieriges Thema mit dem Walzer-Rhythmus. Schöne Melodie. Schwieriges Thema. Army Dreamers von Kate Bush. Wir gehen in die ungefähre Gegenwart 2021 nach Spanien. Rosalie, ein Superstar am Himmel der Popwelt. Damals Rosalie, damals gestartet mit dem Titel La Fama. Und da verarbeitet sie das Berühmtheit, eine verräterische, untreue Geliebte oder Geliebter ist.

Rosalía aus Spanien mit der Gruppe The Weeknd. Wir gehen ins Jahr 2004. Wir erforschen die Gefühle durch die Musik hier und kommen in ein kleines Land in Mittelamerika, Belize. Dort wohnt oder hat sich sozusagen geformt über die Jahrzehnte, Jahrhunderte, die Gruppe der Volksgruppe der Garifuna, und von diesen Garifuna stammt Adrian Martinez und singt sein Lied über Baba. Baba ist der Vater, der Gott, und es geht hier auch um Ahnenverehrung. Mhm.

Ja, wir kommen zu einem Lied, das 2009 in Spanien aufgenommen wurde von Musikern aus Mali und aus Kuba. Und es ist ein Lied, da geht es darum, um Leidenschaft, um Liebe mit dem Geliebten, mit der Geliebten. Und dieses Lied ist irgendwie in ganz Westafrika verbreitet. Ya Rabbi.

Könnte immer so weitergehen, das Lied. Und dann endet es so einfach. Afrokubism, die Gruppe mit Jarabi aus Westafrika. Genau, jetzt kommen wir zu einem Hörerwunsch für Heike. Im Jahr 1969 in New York zum ersten Mal veröffentlicht. Im Gefühlsradio Simon & Garfunkel.

eine Hymne, ein Epos. Simon & Garfunkel, 1969 kam das Lied raus. Wir gehen zum Jahr 2023 in London. Hat Cat Stevens, nein, er hieß dann zu dem Zeitpunkt John Yusuf, ein Lied aus dem Beatles-Universum herausgeklaubt.

Ja, das waren jetzt nochmal die Original-Beatles. 1967 Flying. Und wir tauchen in die Sommerstimmung ein mit Maura O'Connell. 1987 hat sie diese Stimmung in den USA verbreitet.

Country Sound Stimmung in den USA 1987. Gehen wir ganz in den Kontrast, gehen wir nach 2025 Eurovision Song Contest. Der Beitrag von Switzerland mit Zoe May, Voyage.

Ja, typisch für das Gefühlsradio hier vom Radio Störfunk. Wir springen in den musikalischen Gefühlswelten und wir springen wieder nach Afrika, an die Elfenbeinküste.

Ja, die Reggae-Band Alpha Blondie beschwört seine Liebe zur Frau. Zu welcher? We don't know. Ich verabschiede mich von euch hier vom Gefühlsradio. Ralf Drechsel war hier am Mikrofon und in der Musikauswahl mit einem Lied aus Ägypten bzw. Marokko. Denn der Sänger kommt aus Ägypten, der Gitarrist aus Marokko, und es ist ein interpretiertes marokkanisches Volkslied, Alaita mit Hamza Namira.

Ja, mein Begrüßungslied heute, Glykeria, die griechische Sängerin Thermagabissis. Ich habe schon mal übersetzt, aber wieder vergessen. Ich habe noch eine zweite Gruppe aus Griechenland dabei, die heißt Children of the Revolution. Ja, ein englischer Titel für diese Band.

Genau, der bessere Sound ist natürlich wahrscheinlich über Radio UKW erreichbar. Es sei denn, ihr schließt eine tolle Anlage an den Computer an. Die Gruppe Lada Niva, witziger Name, so heißt eigentlich auch eine Automarke von Lada, ein Lada Niva aus Russland. Glaube ich, die fahren schon noch ein paar rum hier bei uns. Aber diese Musikgruppe stammt aus einer Mischung aus einer Sängerin, der Jacqueline Bakhtarsarian, und dem Multi-Instrumentalisten Louis Thomas. Und die leben in Frankreich. 2019 haben sie ihre Karriere gestartet. Und hier ein Cover von dem berühmten Lied Aideiano mit Lada Niva.

Schon war es wieder zu Ende. Hat mich ein bisschen überrascht. Wir machen einen Ausflug nach Polen. Diese Band hat hier schon mal vor ein paar Jahren in der Gegend hier gespielt. Dikanda.

schwungvoll Dikanda aus Polen, wunderbare Folkgruppe. Jetzt kommen wir zur Abteilung Celtic Music. Zwei Lieder habe ich euch mitgebracht heute. Einmal aus Schottland Susan McEwan mit einem Lied auf Gälisch übersetzt, das dunkelhaarige Mädchen.

Susan McEwan. Habe ich kürzlich erst entdeckt, diese Sängerin. Sehr, sehr schöne Stimme. Ja, wir gehen ins Jahr 1993 nach Dublin, Irland. Die Gruppe Altan, damals noch in alter Besetzung, mit ihrem ganz berühmten Lied The Jug of Punch.

Ihr seid bei der Sendung Ohrenschmaus. Perlen der Weltmusik zusammengesammelt für euch aus aller Welt. Und auch aus dem Senegal. Eine der bekanntesten Musikgruppen aus dem Senegal ist das Orchestra Baobab. Und man kann ja mal raten, wie alt dieses Lied ist.

Orchestra Baobab aus dem Senegal. Ja, man könnte mal raten, von der Instrumentierung her klingt es viel einfacher als heute mit den Soundeffekten und digitalen Einsätzen und so weiter. Das ist 1975 aufgenommen worden. Jawohl, die Gruppe gibt es seit 1970 und sie gibt es immer noch. Demnächst spielen sie in den Niederlanden und in Frankreich. Wer das wissen will, geht auf die Webseite von Orchestra Baobab. Wir springen jetzt allerdings nach Kanada, nach Quebec, und dann ist klar, die französische Sprache ist zu hören. Von Le Vent du Nord, der Nordwind, so heißt diese Gruppe. Und sie lieben die Liebe. Vive l'amour!

Es lebe die Liebe, vive l'amour, mit der kanadischen Gruppe Le Vent du Nord, Le Vent du Nord. Wir gehen richtig nach Frankreich zum Sänger Florent Pagny. Der hatte mal Schwierigkeiten mit der Finanzbehörde. Angeblich hätte er seine Steuern nicht bezahlt. Und sie haben ihm dann sogar die Möbel gepfändet in der Wohnung. Krass, ja. Wenn nicht ein Freund die Möbel zurückersteigert hätte, hätte er eine leere Wohnung gehabt. Tatsächlich, daraufhin entstand dieses Lied Ma Liberté de Penser, also meine Freiheit des Denkens. Das könnt ihr mir nicht nehmen.

Ja, war sicher nicht der Einzige, der da Schwierigkeiten mit den Finanzbehörden hatte. Und das Lied wurde natürlich geliebt in Frankreich. Wir bleiben in Frankreich noch für ein Lied mit Sandrine Kiberlain. Sie singt über die Liebe. J'ai aimé.

Ja, die Sendung heißt ja Ohr und Schmaus, Perlen der Weltmusik, und viele Leute fragen sich ja, was ist das eigentlich? Weltmusik, ja, ich interpretiere das so, ein Ursprung aus dem Volkslied, aus den ethnischen Liedern, zusammen gemixt oder fusioniert und weiterentwickelt oder wie auch immer mit modernen Rhythmen. Ja, so ähnlich. Und meine Schwester hat sich vor ein paar Jahren gefragt, Weltmusik, was könnte das sein? Und hat mir eine CD geschickt von dieser Gruppe Ness, die ich gleich spielen werde, ein Lied. Und sagte zu mir, das könnte doch Weltmusik sein. Sag ich, ja, genau, das ist typische Weltmusik.

Ja, wenn man weiß, dass die Sängerin und Cellistin Nesrine Balmok französisch-algerische Wurzeln hat, kann man so ein bisschen die Musik verstehen, die sie da zusammensetzt. Außerdem hat sie natürlich Musik studiert und jazzige Einflüsse sind da auch reingeflossen. Jetzt kommen wir zu einer Fusion von arabischer Musik und Gypsy-Musik mit der Gruppe Samma.

Die Gruppe Saman aus Palästina. Und vorhin hatte ich eine Geschichte erzählt von dem französischen Sänger Florent Pagny über seine Steuerbehörde und Steuerschulden. Und jetzt eine ähnliche Geschichte von dem Sänger Frederic Conradson. Ebenfalls Probleme mit dem Finanzamt und er hat auch ein Lied daraus gemacht. Was ihm noch blieb, war sein Sunny Afternoon. Allerdings ist das ein Cover von den Kings 1966, muss man natürlich sagen. Das war nicht seine Idee. Vermutlich hatten die Kings Steuerprobleme damals. Sunny Afternoon, das blieb noch übrig, nachdem die Steuerbehörde da war.

Ja, jetzt hört ihr zwei Lieder von der Sängerin Angélique Kidjo, stammt ursprünglich von der Elfenbeinküste, lebt aber seit langem in Frankreich und musiziert dort. Das erste Lied, das singt sie in einer Sprache, die dort in ihrem Heimatland gesprochen wird, in Fon. Das zweite Lied in einer Sprache, die in Westafrika viel gesprochen wird, in Yoruba. Nur zur Information, weil es natürlich fremdländisch klingt. Allerdings, die Lieder sind beides Coverversionen. Man wird sie sofort erkennen.

Ja, die Sendung Ohrenschmaus geht zu Ende. Ralf Drexler war hier am Mikrofon. Ich hoffe, euch hat's gefallen. Die Perlen der Weltmusik. Nächste Woche kommen wieder andere Perlen der Weltmusik hier aufs Tapet, ins Mikrofon und in den Äther. 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Macht's gut, passt auf euch auf. Zum Schluss noch was aus London. Hört sich nicht so an, aber diese Leute stammen aus London. Lokito heißt die Gruppe.

0: mit Daniel Marschke. Deutschland und Frankreich wollen die Kooperation bei der nuklearen Abschreckung weiter vorantreiben. Nach der in Anspruch genommenen Leihmutterschaft wächst die Kritik an Unionsfraktionschef Spahn und die Musiker Danger Dan und Igor Levit werfen dem ZDF einen Eingriff in die Meinungs- und Kunstfreiheit vor. Bundeskanzler Merz und Frankreichs Präsident Macron wollen ihre Kooperation bei der nuklearen Abschreckung weiter vorantreiben. Auf dem Militärflugplatz Nörvenich bei Köln kam der deutsch-französische Verteidigungs- und Sicherheitsrat zusammen. Dabei wurde die erstmalige Beteiligung Deutschlands an einer französischen Nuklearübung beschlossen. Die deutsch-französischen Gespräche wurden im Schloss Augustusburg bei Brühl fortgesetzt. Frank Eichmann.
1: Nach militärischer Begrüßung geht es in größerer Ministerrunde um Themen wie Bürokratieabbau, Zusammenarbeit bei Spitzentechnologien oder den EU-Haushalt. Und vor allem, es wird bestes deutsch-französisches Einvernehmen demonstriert. Der heutige ist der letzte gemeinsame Ministerrat von Merz und Macron. Im Frühjahr wird in Frankreich ein neuer Präsident gewählt.
0: Mindestens 17 Krankenkassen und kassenärztliche Vereinigungen haben einem Medienbericht zufolge millionenschwere Verluste mit Investments in Immobilienfonds erlitten. Nach Angaben von NDR, WDR und Süddeutscher Zeitung gerieten die Institutionen in Schieflage. Dadurch verloren sie mindestens 170 Millionen Euro ihrer Einlagen. Nach der Bekanntgabe seiner Elternschaft gibt es zunehmende Kritik an Unionsfraktionschef Spahn. Der CDU-Politiker und sein Mann hatten die Hilfe einer Leihmutter in den USA in Anspruch genommen. In Deutschland ist die Leihmutterschaft verboten. Efi Seibert.
2: Wer Regeln politisch propagiert, sollte erklären, warum sie für ihn selbst offenbar nicht gelten sollen. So kritisiert der gesundheitspolitische Sprecher der Grünen, Janosch Dahmen, den Unionsfraktionschef. Der Vorsitzende der Seniorenunion, Hubert Hüppe, ist persönlich geschockt und sagt, das ist nicht gut, wenn sich Politiker mit Macht und Geld darüber hinwegsetzen. Die Vorsitzende der Frauenunion in Thüringen, Marion Rosin, sagte den Funke-Medien, wer dieses Verbot durch eine Auslandslösung umgehe, setze sich über den Geist eines deutschen Gesetzes hinweg.
0: Die Bundesregierung hofft bei der geplanten Zuckersteuer im kommenden Jahr auf Einnahmen von rund 650 Millionen Euro. Wie Gesundheitsministerin Warken dem Redaktionsnetzwerk Deutschland sagte, sollen die Einnahmen den Versicherten zugutekommen. So sollen die Krankenversicherungen laut der CDU-Politikerin mehr Steuermittel erhalten. Bei Getränken mit mehr als 5 Gramm Zucker pro 100 Milliliter werden die Getränkehersteller mit 26 Cent pro Liter zur Kasse gebeten. Enthalten sie mehr als 8 Gramm Zucker, müssen sie sogar 32 Cent bezahlen. Die EU-Kommission stellt heute ihre Vorschläge für Änderungen am europäischen Emissionshandel vor. Dabei wird erwartet, dass die Kommission auf Forderungen aus der Industrie und zahlreichen Mitgliedsländern eingehen wird. Wegen der hohen Energiepreise verlangen diese seit Monaten Erleichterungen. Wie der Grünen-Politiker Audretsch im ARD-Fernsehen sagte, muss unter anderem die Chemieindustrie entlastet werden.
3: Das darf aber nicht zulasten des Klimaschutzes gehen. Und deswegen ist die Antwort eigentlich ganz einfach. Wir brauchen einen stabilen Energiepreis. Das heißt, wir brauchen einen Industriestrompreis in die 30er Jahre hinein, wo die Unternehmen ganz klar sagen können, gerade in der Chemieindustrie, wir wissen, wie viel Strom auch in den 30er Jahren kostet. Wir können uns darauf einstellen und der Strom wird günstig sein. Das Zweite, wir brauchen Unterstützung bei Investitionen. Der Kern ist, dass investiert werden muss.
0: Andreas Audretsch, Vizefraktionschef von Bündnis 90 Die Grünen im Bundestag. Der Musiker Danger Dan hat nach der Absage seines Auftritts in einer ZDF-Fernsehshow dem Sender Zensur vorgeworfen. Es sei ein furchtbares Zeichen, dass ZDF-Intendant Himmler antifaschistische Lieder zensiere, sagte Dan dem Magazin Der Spiegel. In der Sendung Die Anstalt wollte der Musiker zusammen mit dem Pianisten Igor Levit das Lied Keine Angst vortragen, das sich mit dem Widerstand gegen Rechtsextremismus befasst. Das ZDF argumentiert, der Text könnte als Aufruf zu Gewalt verstanden werden. Ein solcher Aufruf stünde im klaren Widerspruch zu den Programmrichtlinien des Zweiten Deutschen Fernsehens.
4: Das Wetter.
0: Es ist wechselnd bewölkt. Von Süden und Südwesten her ziehen Schauer und teils kräftige Gewitter auf. Im Nordwesten bleibt es meist trocken. Die Höchstwerte reichen von 23 bis 30 Grad.
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1: Es ist Freitag und endlich ist es soweit. Das Wochenende steht vor der Türe und es gibt endlich einen Rückblick zum Poetry Slam in Schwäbisch Hall am vergangenen Wochenende. Wenn ihr euch mit Wortkunst den Mittag versüßen wollt, dann habt ihr also genau richtig Radio Störfunk eingeschaltet. Am Mikro ist Lisa und wie versprochen hört ihr heute einige Beiträge der Sommeredition des Jahresseiten Poetry Slams. Außerdem gibt's alle nötigen Infos von mir dazu. Wir starten gleich nach der Musik und vorab schon mal danke an den Club Alpha, dass wir die Veranstaltung wieder aufzeichnen durften. Ihr könnt gespannt sein.

Ihr hört das Mittagsmagazin von Radio Störfunk. Am Mikrofon ist Lisa und heute dreht sich in dieser Stunde alles um den Jahresseiten-Poetry-Slam vom Club Alpha. Genauer gesagt um die Sommeredition, die noch gar nicht so lange zurückliegt. Der Club Alpha 60, der veranstaltet ja immer einmal pro Jahreszeit einen Poetry-Slam. Dementsprechend gibt es ganz verschiedene Editionen, Herbst, Winter, Frühling und Sommer. Jetzt haben wir natürlich den Sommer. Darum geht es jetzt auch heute hier in der Sendung. Ich erkläre aber vorher nochmal, was ein Poetry Slam eigentlich genau ist. Und zwar handelt es sich dabei um einen literarischen, poetischen Wettbewerb. Das ist ein Wettbewerb, bei dem Texte auf der Bühne vorgetragen werden, und zwar von den Slam-Poeten. Und ein Poetry Slam hat in der Regel auch einige Regeln, die es zu beachten gilt, so natürlich auch beim Jahresseiten Poetry Slam des Club Alpha. Es gibt zum Beispiel eine Zeitbegrenzung, in dem Fall waren das 6,5 Minuten. Außerdem ist eine ganz wichtige Regel, dass die Texte, die auf der Bühne vorgetragen werden, eigene Texte sein müssen. Das heißt, sie sind ohne KI geschrieben, und wenn man zitiert und ein Zitat im Text hat, dann ist es auch kenntlich gemacht. Beim Poetry Slam gibt es keine Requisiten, das ist die dritte Regel. Das heißt, man hat nur seinen Körper, seine Stimme und den Text, ob digital oder analog, ist dabei egal. Und natürlich auch ein Mikrofon, damit man das auch gut hört. Eine vierte Regel ist, dass es beim Poetry Slam keinen Gesang gibt. Das

heißt, insgesamt soll der Text gesprochen sein, passagenweise kann der Gesang erlaubt sein, aber es geht ja eben um das Texten, ums Vortragen und nicht um Gesangskünste. Die Abstimmung, welcher Text denn dann am besten ist, die passiert dann durch das Publikum. Beim Club Alpha geht es immer über Applaus. Derjenige, der den lautesten Applaus bekommt, der hat dann nachher auch gewonnen. Und eine goldene Regel gibt es noch beim Poetry Slam allgemein, die gilt überall, und zwar Respect the Poets. Eine internationale Regel, ihr merkt es am Englischen, und das heißt einfach, dass man die PoetInnen und Poeten respektieren sollte. Das heißt, die Handys sind zum Beispiel ausgeschalten von den Zuschauenden und man sollte einfach aufmerksam zuhören und den Menschen, die sich da trauen, ihren Text vorzutragen, Respekt zollen. Der Poetry Slam im Club Alpha, der ist auch immer eine offene Bühne, und zwar für Menschen aus der Region, die Texte schreiben. Andere sind aber auch von weiter weg angereist, so auch bei diesem Poetry Slam. Da versucht der Club Alpha einfach eine bunte Mischung zu finden und insgesamt aber eine ausgewogene Anzahl an PoetInnen, die schon Erfahrung haben und wiederum welche, die das vielleicht auch zum ersten Mal machen. Die Sommeredition, die war dieses Jahr gleichzeitig auch das Jubiläums-Special vom Club Alpha, und zwar war die am Samstag, den 11. Juli 2026. Um 20 Uhr hat die Veranstaltung begonnen und das in einer ganz besonderen Location. Zum Jubiläums-Special musste sich der Club Alpha natürlich was einfallen lassen und durfte im neuen Globe hier in Schwäbisch Hall auf dem Unterwörth den Poetry Slam veranstalten. Das ist natürlich insofern toll, dass es da eine ganz große, tolle Bühne gibt mit jede Menge Technik. Die Bühne diesmal war noch ein bisschen im gestiefelter Kater-Look, weil das eben gerade aufgeführt wurde die letzten Tage im neuen Globe von den Freilichtspielen. Und was natürlich auch ganz toll ist am neuen Globe, ist die tolle Akustik. Das Dach war sogar geöffnet, weil das Wetter so gut war an dem Abend. Und das war auch wirklich nötig, sonst wäre es wahrscheinlich auch viel zu warm gewesen im neuen Globe. Dann hat man natürlich auch eine große Zuschauertribüne und das war auch was Besonderes für den Club Alpha Poetry Slam. Der ist ja so schon immer gut besucht, aber dieses Jahr gab es wirklich hier bei der Sommeredition sehr, sehr viele Zuschauer. Es gab nämlich mehr Tickets als sonst auch beim Poetry Slam im Club Alpha. Dadurch, dass die Location einfach größer war und das Globe war tatsächlich auch voll bis unters Dach, und das macht natürlich auch nochmal eine krasse Stimmung aus, trägt dazu bei, dass alle Freude haben, die PoetInnen, aber auch das Publikum. Kommen wir jetzt zu den PoetInnen. Ich habe euch hier noch einmal das Line-Up rausgeschrieben, und zwar haben einen Text vorgetragen Fatih Serbest, Kim Katrin, Richard König, der hier übrigens im Störmelder auch schon mal zum Interview war. Vielleicht erinnert ihr euch daran. Miri hat einen Text dabei gehabt, Mia, Joshua Vogelgesang, Gregor Bieberacher und ich, Lisa, die hier den Störmelder moderiert. Tatsächlich auch zum ersten Mal war ich dabei und wurde dort auch herzlich empfangen von den anderen PoetInnen und auch vom Publikum. Und wir vom Radio Störfunk, wir durften den Poetry Slam auch wieder aufnehmen. Das ist uns immer eine große Ehre. Und zwar ist es so, dass wir jetzt gleich hier im Störmelder auch drei Texte hören werden, die ich ausgesucht habe für die heutige Sendung. Den Rest gibt es natürlich auch, also die ganze Veranstaltung dann in unserer Sendung Störfunk Live. Da kündige ich euch später auch nochmal genau an, wann die läuft. Wir werden jetzt gleich hier im Störmelder die Texte von Miri, von Joshua Vogelgesang und von Richard König hören. Aber davor gibt es auch nochmal Musik. 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

0: Wasn't Born to Follow hier im Störmelder auf Radio Störfunk. Heute hört ihr hier eine Sendung, in der sich alles um den Jahreszeiten Poetry Slam des Club Alpha 60 dreht. Der war nämlich am vergangenen Samstag, dem 11. Juli 2026. Es gibt den vierteljährlich, das heißt, im vergangenen Samstag war die Sommeredition und jetzt ist es endlich soweit und wir hören nochmal in einige der Texte rein. Und da starten wir auch gleich mit dem ersten Text, der auf der Bühne des Neuen Globes zum Jubiläumsspecial vorgetragen wurde. Und der stammt von Miri. Er trägt den Titel Gleicher Planet, verschiedene Welten.
1: Ich, du, wir sind alles Menschen, haben grundsätzlich die gleiche Anatomie. Unser Herz schlägt, das Blut zirkuliert, wir atmen, nehmen Sauerstoff auf und geben Kohlenstoffdioxid wieder ab. Wir leben auf demselben Planet, aber nicht in gleichen Welten. Ich bin anders und du bist es auch. Wir sind nicht gleich und doch atmen wir die gleiche Luft ein und aus. Haben nahezu die gleichen Privilegien, in die wir hineingeboren und aufgewachsen sind. Jeder unterschiedliche Erfahrungen gemacht und seine Gedanken dran geheftet hat. Ich, du, wir sind gar nicht so verschieden, denn meine Welt und deine Welt sind relativ kompatibel. Wir lassen unsere Hände los, die sich eigentlich gegenseitig brauchen, verschließen die Augen vor Problemen, die uns die Zukunft rauben, lenken unsere Aufmerksamkeit auf die kleinen Probleme statt auf die großen, machen aus jeder noch so kleinen Mücke ein Riesenelefant, reden uns in Rage und lassen unsere Gedanken kreisen in endlos Schleifen über unnütze Sachen, katapultieren uns aus der Realität in unsere eigene kleine Wirklichkeit und vergessen dabei, was wir eigentlich haben. Denn wir sind umgeben von Liebe, von unserer Familie, unseren Freunden, unseren engsten Menschen. Wir leben in einer Welt, in der wir genug zu essen und zu trinken haben, in der wir nach Hause kommen, ein Dach über dem Kopf und ein warmes Bett, genug Kleidung im Schrank und Geld auf dem Konto. Zugang zu Bildung mit der Möglichkeit, den höchsten Grad zu erreichen. Wir haben ein Gesundheitssystem, das uns pflegt, wenn wir krank sind und uns ist die Wahl gelassen, was wir aus unserem Leben machen. Denn die Türen sind offen. Wir können hinaus in die Welt, einmal um den Globus wie Christoph Kolumbus frei sein und sich neu erfinden. Ich, du, wir sind gar nicht so verschieden, denn wir leiden beide an derselben Krankheit, nämlich dem Champagner-Syndrom. Wir lassen zu, dass uns kleine Probleme dominieren, sorgen uns um Dinge, die morgen schon Geschichte sind, werfen Chancen, die wir bekommen, viel zu oft in den Müll, hindern uns selbst daran, sie in Erwägung zu ziehen, abzugleichen und mal durchzuziehen, das, was wir haben, wertzuschätzen und dafür zu kämpfen, dass der Planeten einen kleinen Funken gerechter wird. Aber all das sehen wir noch nicht. Und das bedeutet wiederum, gleicher Planet, verschiedene Welten. Ein anderer Mensch, eine Frau oder ein Mann, wie du oder ich, mit den gleichen Eigenschaften, Fähigkeiten und Wünschen, aber unterschiedlichen Möglichkeiten. Denn sie oder er hatte nicht die Chance, zur Schule zu gehen, heimzukommen, in die eigenen vier Wände mit genügend Essen und Trinken aufzuwachsen, immer Unterstützung zu erfahren und sich auf seine Karriere zu konzentrieren. Sie oder er hatte nichts von all dem, was ich und du täglich erleben, denn in der Welt, in der sie leben, gibt es kein Leben, sondern nur ein Überleben. Dort gibt es tonnenweise Sorgen und literweise Tränen, die berechtigt sind, denn sie wissen nicht, ob sie den nächsten Tag überstehen, weil durch die Dürre das ganze Wasser verdunstet und die Ernte misslungen ist, die Reserven immer weiter schwinden und die Menschen und Kinder sterben, Zugang zu Bildung fehlt und noch viel mehr ein Gesundheitssystem. Sie oder er mussten schon als Kinder arbeiten, hatten keine Spielsachen und wenn erst recht keine Zeit dafür. Sie mussten schon früh kleine Erwachsene sein und die Familie unterstützen. Heute sind sie so alt wie wir, aber leben weiter in der Armut, in der sie aufgewachsen sind. Ihre Probleme sind jeden Tag dieselben, ihre Gebete auch. Sie wollen leben, sie wollen raus aus der untersten Schicht des Existenzminimums, wollen genug zu essen und zu trinken und auch nur ansatzweise die Bildung, die ich und du erfahren. Wenn jede Welt die andere Welt sehen und wahrnehmen, ein winziges Stück teilen und unterstützen würde, hätte doch fast jede die gleichen Privilegien und Chancen wie ich, du, wir. Doch wir vergessen zu oft die anderen Welten, weil wir nur in unserer eigenen leben, sehen die vielen Champagner-Probleme, beklagen uns über alles und jeden. Dabei werden wir doch geliebt und lieben zurück, haben Möglichkeiten, die Millionen von Menschen gar nicht haben und verdammt nochmal viel Glück. Also sei dankbar für das, was du hast. Denn ich, du, wir Wir sind alles Menschen, haben grundsätzlich die gleiche Anatomie. Unser Herz schlägt, das Blut zirkuliert. Wir atmen, nehmen Sauerstoff auf und geben Kohlenstoffdioxid wieder ab. Wir leben auf demselben Planet und doch gibt es immer noch verschiedene Welten. Vielen Dank.
0: Ihr hört es, es gab tosenden Applaus für diesen Text. Danke Miri, dass du den Text Gleicher Planet, verschiedene Welten geschrieben und vorgetragen hast. Das war der erste, den wir jetzt hier im Störmelder hören konnten. Wir machen einen kleinen Rückblick zum Jahreszeiten Poetry Slam des Club Alpha 60 am vergangenen Samstag. Und damit machen wir auch gleich weiter mit dem Text, nämlich von Joshua Vogelgesang. Der hat eine etwas andere Geschichte des Struffelpeters geschrieben. Und bis dahin hören wir aber nochmal Musik hier auf Radio Störfunk für euch. Revolution von Queen Penn.

0: Hier ist Radio Störfunk und heute geht es im Störmelder hier, den ihr gerade hört, um den Jahreszeiten Poetry Slam des Club Alpha 60, der am vergangenen Samstag, den 11. Juli, stattgefunden hat. Der Club Alpha feiert ja auch Jubiläum, deshalb war dieser Poetry Slam insofern was Besonderes, dass er im Neuen Globe stattfinden konnte. Die Atmosphäre, die Miri im Neuen Globe kreiert hat, die habe ich versucht, euch eben hier auch durchs Radio zu vermitteln. Ihr konntet ihren Text hören und jetzt geht's auch gleich weiter. Ich habe nämlich noch zwei weitere Texte ausgesucht, die eben am Poetry Slam vorgetragen wurden. Den nächsten, den ihr jetzt hört, der ist von Joshua Vogelgesang. Viel Spaß damit.
1: Ich musste nämlich jetzt die letzten Wochen bei meinen Großeltern ein bisschen ausmisten und da habe ich halt so viele, gerade so Bücherkisten von A nach B geschleppt. Und dabei ist mir so ein Buch in die Hände gefallen. Ich weiß nicht, ob ihr das kennt. Und zwar Der Struwwelpeter. Kennt ihr das? Ja, also wenn ihr Kinder habt oder ihr arbeitet mit Kindern oder ihr habt irgendwie mit Kindern zu tun, dann und ihr wollt die mal so richtig traumatisieren, dann lest ihnen aus diesem Buch vor. Ich habe dann auch wieder festgestellt, dass diese Erziehungsmethode, die da so gezeigt wird, die hatten meine Eltern früher, als ich ein Kind war, auch. Die hatten die mit mir. Die haben mir so Sachen gesagt wie, wenn du jetzt zu lange Fernsehen guckst, dann werden deine Augen viereckig. Und ich habe damals schon gedacht, warum machen die Fernseher nicht einfach in Augenform? Problem gelöst. Auf jeden Fall habe ich dann diesen Struwwelpeter so durchgeblättert und dann ist mir aufgefallen, das war nicht der normale Struwwelpeter, sondern das war eine Sonderausgabe, die meine Großeltern irgendwo mal geschossen haben müssen. Und da waren Geschichten drin, die waren ihrer Zeit sehr voraus und sehr modern und davon habe ich euch eine mitgebracht. Und bei der Geschichte habe ich auch gemerkt, vielleicht ist diese Art der Erziehung ja doch nicht immer die falsche, je nachdem an wen sie sich richtet. Nun gebt Acht, vor allem Buben, dort in euren Kinderstuben, die Geschichte von einem Mann, der was Dummes hat getan. Paulchen war allein zu Haus, beide Mitbewohner waren aus und er denkt, was mach ich nur, ist noch nicht mal 17 Uhr, klickt sich durch das Web und lädt Tinder aufs Mobilgerät, swipet nach rechts und swipet nach links, feigst und freut sich schlechterdings, findet wie auf dem Bazar eine Frau mit schönem Haar. Erst er sich am Foto weidet, dann in die DMs reinslidet. Doch was macht das Paulchen da? Holt hervor mit Haut und Haar seinen Puller aus der Hose, um ihn dann in schlaffer Pose, wie er hängt, mit allen Falten für die Nachwelt festzuhalten. Sendet, ehe man sich's versieht, kurzerhand sein Lichtbildglied. Prompt sich nun die Frau empört, unerhört ist der gestört, so ein Wicht, den zeig ich an, ruft sogleich den Schutzmann an. Dieser hat nur drauf gewartet, lülalü, der Einsatz startet, die Tür fliegt auf, es stürmt herein, der Schutzmann, und er ruft, du Schwein! Jeder weiß, bei einem Mann hängt nun mal ein Schniepel dran. So gemacht von der Natur, warum Paulchen denkst du nur, Mann erobert eine Frau mit solch garstiger Phallusschau. Mit diesem Frevel ist jetzt Schluss. Der Schutzmann Paul bestrafen muss, nimmt die Schere und schneidet schnapp. Paulchen seinen Pimmel ab. Paulchen, nun der Mut verlässt, nur ein leeres Schamhaarnest, ziert nun seinen Leistenraum, aus dem Mund strömt weißer Schaum. Paul kippt um, verliert den Tritt, Blut spritzt stetig aus dem Schritt. Auf den Wangen eine Träne, ob der großen Blutfontäne, die nun strotzt mit voller Kraft, Paulchens roten Lebenssaft üppig an der Wand verteilt, bis das Leben aus ihm eilt. Drum merket euch, wer Dickpics schickt, der wird vom Leben hart bestraft. Vielen Dank.
0: Das war Joshua Vogelgesang. Ihr habt seine etwas andere Geschichte des Strubbelpeters hier jetzt im Störmelder gehört. Wir machen nämlich einen Rückblick des letzten Jahres seit den Poetry Slams vom Club Alpha 60. Und ihr merkt schon, Poetry Slam kann thematisch in ganz viele Richtungen gehen, kann sehr tiefgründig, aber sowohl auch sehr humorvoll sein und den Humor vom Publikum hat Joshua damit auf jeden Fall auch getroffen. Man hört es auf der Aufnahme leider nicht so gut, wie laut das Publikum klatscht und wie viel auch gelacht wurde. Ihr habt trotzdem hoffentlich einen Eindruck bekommen bis hierhin vom Poetry Slam. Joshua Vogelgesang hat es mit diesem Text auch ins Finale geschafft. Wer noch mit ihm im Finale stand und mit welchem Text letztendlich der Poetry Slam gewonnen wurde, das erfahrt ihr gleich hier noch im Störmelder nach der Musik. Ich habe noch mal einen Song für euch, nämlich Simone von Lou Deleuze.

0: ist Lisa hier im Störmelder von Radio Störfunk. Heute ist es ein Poetry-Störmelder, denn am vergangenen Samstag war vom Club Alpha 60 der Jahresseiten Poetry Slam, nämlich die Sommeredition. Wir haben schon zwei Texte gehört, nämlich Miri und Joshua Vogelgesang. Und jetzt fehlt noch ein Text. Ich dachte, zum Schluss machen wir einfach den Finaltext, der dann auch den Poetry Slam gewonnen hat letzten Endes. Und das war Richard König und sein Text Kaleidoskop, den hören wir jetzt.
1: Wenn ich nicht gerade, so wie heute Abend mit grobem Ton ins Mikrofon vor hochgelobtem Publikum auf Bühnenbrettern Texte schmetter, bin ich, wie man an meinem leicht verpennten Gang schon allzu leicht erkennen kann, Student zur Zeit, der gerne pennt bis drei, und wer mich kennt, der weiß, das ist mega geil soweit. Denn ich liebe die Nacht. Früh aufstehen habe ich schon immer gehasst, wenn es geht, nie einen Termin vor 12 Uhr gemacht und selbst dann manchmal verpasst. Aber morgen ist leider anders. Morgen muss ich mega früh raus, um ab 8 schon mal aus dem Haus, meinem Bruder helfen und seiner Frau. Und du weißt das eigentlich ganz genau. Aber trotzdem liegen wir nicht im Bett. Wir stehen hier in deinem Wohnzimmer. Der Wecker zeigt 3:30, der Mond schimmert auf den Boden und den Couchtisch. Die Situation leider vertraulich, zwischen launisch und traurig. Ob sich's lohnt, ich glaube nicht. Aber wieder mal stehe ich da inmitten einer unserer streitzerfetzten Nächte am Ende meiner letzten Kräfte. Und du schießt mir gegenüber, schreist mir Arschloch und Betrüger ins Gesicht und brichst weiter kalt rausgepresste Sätze wie eine breit gesetzte Rechte in meine ausgepeitschte Fresse. Und mir bleibt nichts übrig, außer so ein müdes, aufgesetztes Lächeln. Aber es ist kein freudiges Lächeln, es ist eher so eins, das die Augen nicht erreicht, so ein bisschen schief, ein bisschen falsch, so ein Lächeln, das man aufsetzt, wenn man hofft, die Situation geht schnell vorbei. Doch noch ist es nicht vorbei, noch hörst du nicht auf, die Flut der Vorwürfe steigt, strömt weit aus dir heraus und erfüllt mit der Zeit immer mehr den ganzen Raum, und ich bin zwar gerade still, aber halt leider nicht taub, und so höre ich alles an. Alles, was du sagst, ob ich's mag oder nicht, Schlag für Schlag ins Gesicht, es ist hart, aber ich weiß, dass du es ja eigentlich nicht so meinst. Zumindest sagst du das immer danach. Und genauso ist es auch dieses Mal. Denn etwa eine halbe Stunde später ist der Streit endlich vorbei und wir liegen komplett gerädert, zu zweit, aber wie eins in deinem Bett. Und während du mit deinem Kopf auf meinem Arm und meine Hand in deinen Haaren schon tief versunken bist im Schlaf, lieg ich noch eine Ewigkeit da und denke nach über dich, über mich, über das, was zwischen uns ist, über diesen schmerzhaften Ausdruck in deinem Gesicht, wenn du mich anschreist, mich angreifst mit deinen Worten und Taten, gefühlte Schläge im Magen, nur um dann plötzlich den Schalter umzulegen, dich auf einmal enger meine Brust zu lehnen, mich liebevoll zu umarmen und mir mit ehrlichster Stimme zu sagen, es täte dir leid, es wäre nicht so gemeint, und dass du hoffst, dass ich weiß, dass du mich liebst und dass es keinen anderen gibt, dem du je so vertraut hast, auf den du je so gebaut hast, und dass du hoffst, es hört nicht auf, dass mit uns und weißt du, ein Teil von mir, ein fucking großer Teil, will das auch. Genau das, du, ich, für immer, Punkt, aus, Ende vom Satz, aber der andere Teil hat Angst. Weiß nicht ganz, ob er das kann, mit dir zusammen zu sein, denn du bist ein laufendes Pulverfass, das mir ständig mitten ins Gesicht explodiert, gefüllt mit Liebe, Wut, Zuneigung, Hass. Man weiß nie, was als nächstes passiert. Du bist ein Leben zwischen Extremen, zwischen komm her, du darfst nicht gehen und verpiss dich weg, ich will dich nie wieder sehen. Du bist ein Kaleidoskop der Emotionen, ein ständig angespannter Bogen zwischen tiefsten Tal und höchsten Drohnen. Du bist eine Frau ohne Grauzone, ein in jedem möglichen Licht völlig undurchdringliches Gesicht, zur Hälfte hell, zur Hälfte Dunkelheit, das erst lacht, dann weint, erst schweigt, dann schreit. Das einzige Beständig an deinem Leben ist die Unbeständigkeit. Du bist die eine Person, bei der sich keine Analyse lohnt, weil man nie weiß, was man bekommt. Ein sich selbst permanent widersprechendes Paradoxon, das mich in dem einen Moment noch mit Küssen bedeckt, du beschreibst als perfekt, mich dann aber plötzlich völlig perplext nachts um 2 auf die Straße setzt und mir durchs Fenster daher schreit, dass ich und meine saublöden Scheißlocken eh voll Scheiße sein. Du bist das Wahnsinns allerbester Kunde. Du bist eine niemals enden wollende runde russische Roulette mit vollem Magazin, laufender Widerspruch zwischen Stehen und Knien, Krieg und Frieden. Du bist eine Tür, auf der steht, man muss gleichzeitig drücken und ziehen, denn du drückst mich runter, ziehst mich hoch und schüttelst mich mehr durch als 1000 Jahrmarktattraktionen. Du bist 100.000 fucking Millionen ziellos rasende Raketen mit ungebremsten Landungen, getrieben vom hämmernden Regen der Gefühlsschwankungen. Du bist immer alles oder nichts. Cola mit Mentor, Schrödingers Katze, Schatten oder Licht, der perfekte Moment, doch auch lieben und hassen. Du bist die allerheftigste Achterbahnfahrt. Nur, dass ich mich halt nie freiwillig dafür angestellt habe. Plötzlich Plötzlich bewegst du dich neben mir im Schlaf, drehst dich rum, rückst ganz nah mit dem Rücken an mich ran. Es ist einer dieser kleinen Momente, in denen ich mein Glück kaum fassen kann, neben einer Frau wie dir zu liegen. Denn in Momenten wie diesen ist es so unfassbar leicht, dich über alles zu lieben. Aber Beziehungen bestehen halt nicht nur aus den guten Tagen, nicht nur aus den schönen Phasen, man muss auch die schweren Wege gehen. Und ich weiß wirklich nicht, ob ich das bei dir unbeschadet überstehe, denn dich zu lieben kostet mich so unfassbar viel Mut. Und ich glaube nicht, dass ich den hab. Impulsivität ist zwar ein alter Hut, aber du trägst ihn jeden Tag und ich glaube, mir tut es absolut nicht gut, wenn ich ihn auch aufsetzen lasse. Also wird es jetzt Zeit, sich zu entscheiden. Und ich hoffe so sehr, du kannst mir es irgendwann verzeihen, aber für mich ist es besser, jetzt zu gehen, als zu bleiben. Vielen Dank fürs Zuhören.
0: Mit diesem Text hat Richard König den Poetry Slam am 11. Juli 2026 im Neuen Globe gewonnen. Herzlichen Glückwunsch nochmal. Ich bin mir sicher, er konnte mit dem Text viel im Publikum auslösen. Und dann jetzt haben wir auch schon hier im Störmelder alle Texte gehört, die ich ausgesucht habe. Natürlich nicht alle, die es beim Jahresseiten Poetry Slam vom Club Alpha gab, aber schon mal eine kleine Auswahl. Den Rest gibt es dann eben mit der gesamten Veranstaltung bald in der Sendung Störfunk live. Und jetzt gleich gibt es hier im Störmelder aber nochmal die Veranstaltungstipps und das Wetter. Bleibt also noch ein bisschen dran.

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1: Heute startet das Festival for Future auf dem Grasbrödele. Das wird organisiert von Fridays for Future. Um 17 Uhr geht's los mit einem Vortrag von Fabian Gründler. Er ist Teil der Tierschutzorganisation PETA und referiert über Tierrechte in seinem Vortrag Haltung versus Handlung. Um 20 Uhr erwartet euch heute dann ein Konzert von Sassy mit kostenlosem Essen aus Kamerun vom Verein für nachhaltige Entwicklung. Das Festival geht morgen und am Samstag weiter, nämlich um 15 und 18 Uhr mit zwei Vorträgen: Demokratien in Europa und Neonazis und Völkische in Hohenlohe am Samstag. Um 20.30 Uhr ebenfalls am Samstag gibt es ein Konzert von Ronny. Sea-Watch wird auch vor Ort sein. Am Sonntag steht auf dem Programm dann um 13 Uhr ein Workshop: Ressourcen, Macht, Konflikte, wem gehört die Welt? So heißt dieser Workshop, und um 16 und 19 Uhr sind nochmal Vorträge geplant, wie autoritäre Politik voranschreitet, und Carla Hinrichs, die auch selbst vor Ort sein wird. Das ganze Festival for Future ist übrigens kostenlos. Ebenfalls heute und dieses Wochenende findet aber neben dem Festival for Future auch das Stadtteilfest auf der Höhe statt. Es wird organisiert vom Nachbarschaftsverein auf der Höhe und startet heute von 20 bis 24 Uhr mit einer Jugenddisco. Die richtet sich an Jugendliche zwischen 14 und 18 Jahren und findet in der Sophie-Scholl-Kirche statt. Am Samstag von 14 bis 17 Uhr ist dann buntes Kinder- und Familienprogramm angesagt, ebenfalls rund um die Sophie-Scholl-Kirche. Und ab 18 Uhr gibt es dann ein Hocketze mit Live-Musik von Michael Hanser. Für den Sonntag ist um 10 Uhr ein ökumenischer Gottesdienst geplant. Und um 11.30 Uhr nach dem Gottesdienst folgt dann die Ansprache des Oberbürgermeisters Daniel Bullinger. Ab 12 Uhr dann Gitarrenmusik von Matthias Wasser und auch ein Weißwurstessen. Theater, Zirkus und Musikprogramm gibt es auch dieses Wochenende, nämlich am Freitag um 19.30 Uhr eine Schulaufführung, Die unbekannte Insel. Am Samstag um 17 Uhr wird Souvenir aufgeführt und am Sonntag um 11.30 Uhr ein Märchen aus der Wunderkiste. Diese Veranstaltungen sind von Pas de Deux und findet ihr im Wilhelm-Lotze-Weg hier in Schwäbisch Hall. Das Preissystem ist solidarisch zwischen 10 und 30 Euro. Dann gibt es noch Jubiläumsveranstaltungen des Club Alpha 60, nämlich heute am Freitag um 20 Uhr das Laurel and Hardy Stummfilmfestival. Das wird ein besonderer Kinoabend, denn er verbindet Filmgeschichte, Live-Musik und eine Jubiläumsfeier. Und um 21 Uhr gibt es dann ein Jubiläumskonzert von Grand Malheur. Die spielen Brass-Pop-Musik. Und zwar ist es so, dass am Samstag um 20 Uhr dann die Jubiläumsveranstaltungen auch weitergehen, nämlich mit einem Tanzabend für die reifache Jugend, Forever Young. Und am Sonntag um 14 Uhr gibt es dann ein Jubelswing-Tanzkurs zwischen 15 und 17 Uhr mit Social Dance für alle. Die Konzert- und Tanzveranstaltungen, die finden im Club Alpha 60 statt und der Kinoabend natürlich im Kino im Schafstall. Jetzt noch eine Ankündigung für nächste Woche Donnerstag. Ab 18 Uhr heißt es hier in der Hallstraße 9 im Radio, nämlich willkommen. Ihr seid eingeladen, euch mit uns auszutauschen, uns kennenzulernen, und es gibt auch leckere vegetarische Hotdogs, solange der Vorrat reicht.
2: Das Wetter für das Sendegebiet von Radio Störfunk.
1: Freitag, heute ist es stark bewölkt, eigentlich den ganzen Tag. Schauer und Gewitter sind auch möglich. Die Temperaturen reichen bis zu 27 Grad. Der Samstag ist dann etwas kühler mit Höchsttemperaturen von 22 Grad. Uns erwartet ein Mix aus Sonne und Wolken, vereinzelt auch Regen. Und am Sonntag haben wir dann 14 bis 18 Grad. Die Wolken sind dichter und es gibt auch Schauer.

Wir haben im Störmelder heute in ein Kaleidoskop geschaut, sind in verschiedene Welten gereist und haben etwas über Dickpics gelernt. Und das alles dank den Menschen, die sich am Samstag, den 11. Juli im Neuen Globe beim Jahresseiten Poetry Slam vom Club Alpha 60 auf die Bühne gestellt und ihren Text präsentiert haben. Wenn ihr davon noch nicht genug habt, dann schaltet bei der nächsten Ausgabe von Störfunk Live auf jeden Fall ein. Die läuft immer sonntags ab 19 Uhr und in der Wiederholung dienstags ab 14 Uhr im wöchentlichen Wechsel mit der Jubelsendung vom Club Alpha. Oder ihr schaut euch den nächsten Poetry Slam einfach live an. Der ist nämlich schon im Herbst am 3. Oktober 2026 ohnehin ein freier Tag. Das könnt ihr euch also jetzt schon mal vormerken. Was ihr euch auch merken könnt, ist, dass am Samstag um 15 Uhr auf Radio Störfunk Independent Global News läuft. Und jetzt gleich im Anschluss an das Mittagsmagazin hört ihr aber erstmal die Störfunk News. Am Mikro war Lisa und ich verabschiede mich jetzt, und zwar für eine ganze Woche, denn das letzte FSJ-Seminar steht für Rosa und mich nächste Woche an. Im Störmelder gibt es deshalb alte Sendungen, die aber inhaltlich modern und im Trend sind. Viel Spaß dabei und ein schönes Wochenende.

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Hour auf Radio Störfunk. Egal ob Montagabend oder Freitagnachmittag, Hauptsache die Nadel setzt zur rechten Zeit auf. Mein Name ist Sebastian Arndt und Flower Power. Das klingt nach bunten Farben, freier Liebe und der Hoffnung auf eine bessere Welt. Aber nicht jede Reise führt ins Licht. Aus Euphorie kann Angst werden, aus Freiheit Kontrollverlust und aus dem psychedelischen Trip manchmal auch ein Absturz. Heute geht es um die dunkle Seite der Psychedelia. Und wir beginnen in einem weißen Raum. Cream. White Room.

0: Jetzt bin ich doch ins Träumen geraten. Erst Cream, dann Hendrix, dann die Beatles. Ja, kann man doch mal sich zurücklehnen und... Aber es geht ja heute darum, was passiert, wenn der Trip endet. Und damit kommen wir zu unserer Platte der Woche, denn die ist jetzt vielleicht auch nicht so ganz bekannt. Ich hau's jetzt einfach mal raus.
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0: Die Platte der Woche ist von The United States of America. Und wer jetzt an den aktuellen Präsidenten denkt, der hat es definitiv nichts mit zu tun. Das Album heißt übrigens auch The United States of America und ist aus dem Jahr 1968. Natürlich 60. Was denn sonst? Und wir hören jetzt auch gleich einen Titel, denn dieses, ich mag diese politische Satire, die da drin steckt, die Kritik an der amerikanischen Kulturgesellschaft.

Bilder vom Krieg, Begierde, Entfremdung. Es klingt nach einer Gesellschaft, die Fortschritt verspricht, während hinter der gläsernen Fassade bereits etwas zu knirschen beginnt. Kommerziell wurde das Album leider kein großer Erfolg, aber die Band bestand auch nur eine kurze Zeit und veröffentlichte auch kein Nachfolgealbum. Erst später wurde die Platte als ungewöhnlicher Vorläufer für elektronische und experimentelle Rockmusik wiederentdeckt. Und der erste Titel des Albums führt uns auf einen Jahrmarkt, aber die Lichter flackern dort. Die Musik marschiert, schwankt, kreist, zerfällt, schließt sich in elektronische Geräusche ein. Was zunächst verspielt klingt, bekommt dann allmählich etwas. Ach, was rede ich? Hört selbst.

Das war The American Metaphysical Circus aus unserer Platte der Woche, The United States of America. Und wir bleiben auf unsicherem Boden, denn wenn es um die dunkle Seite geht, dann darf die Farbe Black nicht fehlen. Aber wir spielen das in einer etwas undeutlicheren und dunkleren Gestalt. Danach Shifting Sands von The West Coast Pop Art Experimental Band und The Acid Queen von The Who. Aber wir beginnen mit Mr. Eric Burton.

The Who mit The Acid Queen. Eine vermeintliche Heilerin, die Tommy aus seiner inneren Isolation befreien soll. Doch aus Befreiung wird Grenzüberschreitung. Und jetzt verlieren wir endgültig den Boden unter den Füßen.

0: Wann habt ihr das letzte Mal Careful With That Axe, Eugene von Pink Floyd gehört? Auch bei mir ist ein bisschen her. Und wir haben zwar noch eine Viertelstunde, aber ich muss mich trotzdem beeilen, denn jetzt kommt die Geschichte hinter dem Song und der Song ist heute ein bisschen länger.
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2: Manche Songs erzählen eine Geschichte und manche Songs werden zu einer Geschichte. The End von The Doors gehört zur zweiten Kategorie. Als Jim Morrison den Song 1966 schrieb, war er ursprünglich nichts weiter als ein Abschied von einer zerbrochenen Beziehung. Ein leises, melancholisches Lied über das Ende einer Liebe. Doch dann geschah etwas, das bei den Doors häufiger passierte. Der Song begann, sich zu verändern. Die Band spielte damals regelmäßig im legendären Whiskey A Go Go am Sunset Strip in Los Angeles. Abend für Abend wurde The End länger. Morrison improvisierte neue Textzeilen. Die Musik wurde hypnotischer, beinahe tranceartig. Aus einem persönlichen Abschied entwickelte sich eine Reise in die Tiefen der menschlichen Psyche. Eines Abends überraschte Morrison das Publikum mit einer Passage, die später berühmt werden sollte. Er griff Motive aus dem antiken Ödipus-Mythos auf. Nicht um eine Geschichte nachzuerzählen, sondern als Sinnbild für den inneren Konflikt des Menschen, für das Loslösen von Autoritäten und die Konfrontation mit den eigenen Abgründen. Dem Besitzer des Clubs ging das allerdings zu weit. Kurz darauf wurden die Doors aus dem Whiskey A Go Go entlassen. Wenig später nahm die Band den Song für ihr Debütalbum auf. Über 11 Minuten lang, ohne Rücksicht auf Radioformate oder Konventionen. Mit Ray Manzareks schwebender Orgel, Robbie Kriegers filigranem Gitarrenspiel und John Densmores zurückhaltendem Schlagzeug entstand kein klassischer Rocksong, sondern ein musikalischer Sog, der den Hörer langsam in seinen Bann zieht. Viele kennen The End heute aus dem Film Apocalypse Now. Dort begleitet der Song die eindrucksvollen Eröffnungsszenen und wurde so untrennbar mit den Bildern des Vietnamkriegs verbunden. Dabei war The End nie als Antikriegslied gedacht. Es ist ein Lied über Abschied, über Veränderung, über die dunklen Räume, die jeder Mensch in sich trägt. Und genau deshalb passt es so gut zu unserer heutigen Sendung. Denn Psychedelia war nicht nur bunt, frei und voller Hoffnung. Sie führte manche Menschen auch an Orte, an denen Orientierung und Kontrolle verloren gingen. The End zeigt diese Seite wie kaum ein anderer Song seiner Zeit.

0: Nein, das hatten wir doch schon. Mensch, jetzt hat er den schönen. Das war The End von den Doors. Und damit endet auch diese Flower Power Hour. Heute ohne Blumen, ohne Sonnenschein, denn auch das gehört zur psychedelischen Ära. Nicht jede Reise endet an einem schönen Ort. Für weitere Informationen schau doch mal auf www.flowerpowerhour.de. Mein Name ist Sebastian Arndt. Make love, not war. Und damit verabschiede ich mich. Bis nächste Woche. Ich wünsche euch eine geruhsame Nacht im Sommer. Und immer wieder gute Vibrations. Ja, ist nicht immer alles die dunkle Seite. In diesem Sinne, ciao.
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Ja, liebe Hörerinnen und Hörer von Radio Störfunk Schwäbisch Hall und Kreisheim in der Akademie der Weltmarktverlierer begrüße ich Sie und sitze an diesem heißen Vormittag im Studio mit einem vollen Programm. Und es wurde hier in Schwäbisch Hall wieder gefeiert, die ganze Nacht lang. Ich wohne ja hier in der Innenstadt neben der Radiostation. Und in meinen Gedanken ist eben die Kriegssituation und die Situation unserer Erde präsent. Und ich genieße wohl auch mein Leben, so wie ihr alle auch. Aber ich habe gelernt aus der Geschichte, dass die Privatisierung und das Zurückziehen in den Konsum und in die Medien, in die kleinen Nischen, in denen man auch gerne sich gut fühlt, als in der Kunst, in der Musik oder sonst wo, dass es passieren kann, so wie in der Ukraine, dass plötzlich ein Krieg hereinbricht über die Menschen. Und so sehe ich es heute. Und ich wundere mich darüber, wie wenig die Menschen sich befassen damit, wie die Kriegsvorbereitungen auch vom Westen von uns betrieben werden. Gerade kam Ursula von der Leyen im Radio, die war im Baltikum und dort ist natürlich Alarmstimmung. Und auch die Menschen dort erkennen nicht, dass alle Verteidigungen, die der Westen macht, weiter nach Osten vorzudringen, in die Ukraine, dass das für Russland eine Bedrohung ist. Verteidigung ist Krieg. Und die Kriegsbereitschaftseuphorie bei uns kann ich nur ganz schwer aushalten. Und im Wesentlichen geht es also um diese Frage wieder, weil ich eben weiß, Frieden ist nicht alles, aber ohne Frieden ist alles nichts. Und wie bitter müssen die Menschen in Kiew bezahlen jetzt, dass sie diese Situation nicht richtig verstanden haben, dass natürlich einerseits Russland für sie eine Bedrohung sein kann, andererseits aber natürlich der NATO-Vorstoß in ihr eigenes Land bis an die Grenze Russlands auch eine Bedrohung ist und die Reaktion eines Angriffskrieges völlig inakzeptabel, aber sie ist historisch zu verstehen und man muss sich auf die Seite immer des Gegners stellen, was Helmut Schmidt und viele gesagt haben. Man muss sich in die Schuhe des Gegenübers stellen und dann Vertrauen bilden und nicht aufrüsten. Und das... Ja, liebe Hörer und Hörer von Radio Störfunk, Schwäbischer Kreisheim, das war ja meine Begrüßung von vor 5 Wochen. Und ich habe heute als Eröffnungsmusik kein Ende in Sicht genommen. Was keiner wagt, das sollt ihr wagen, gilt weiterhin und ist das Leitmotiv der Sendung Akademie der Weltmarktverlierer, die ich zusammen mit Rolf mache, heute am Mikrofon Hans. Ich habe die Begrüßung vor 5 Wochen gerade nochmal angehört zu Hause und dachte, genau die Situation ist heute, ist es eher noch mehr, dass ich denke, jetzt ist der Fußball in allen Köpfen, dann findet eine wunderbare Demo statt zu Ehren des Christopher Street Days und es findet von Friday for Future finden Klimadebatten statt, aber das Hauptthema unserer Zeit, die Armut und zugleich der mit unseren Mitteln betriebene Krieg in Gaza und in der Ukraine, das wird irgendwie ausgeklammert. Und deshalb heute, meine ganze Sendung gilt jetzt dem World Organic Forum, das ab 12. Juli am Sonntag in Kirchberg beginnt, ausgerichtet von der Akademie Schloss Kirchberg. Und das Motto heißt Frieden, Neudenken, Peace for Future. Bezieht sich auf Perspektiven und neue Ansätze zur umfassenden Förderung des Friedens in einer sich wandelnden Welt und dies auch im Kontext aktueller globaler Konflikte. Es geht um Frieden unter den Menschen, aber auch mit der Natur. Das Projekt zielt darauf ab, mit Menschen Friedensthema zu entwickeln und ein Netzwerk für Friedensengagierte zu schaffen. Es fördert eine neue Friedenskultur mit konstruktiven Konfliktlösungen und so weiter. Von militärischer zu ziviler Sicherheit. Zweite These. Ein weiterer Ansatz besteht darin, die militärische Sicherheitspolitik zugunsten einer zivilen Sicherheitsstrategie zu überwinden. Dies beinhaltet die Förderung von Präventionsmaßnahmen und die Schaffung gerechter wirtschaftlicher Bedingungen zu einem langfristigen Frieden auf unserer Erde. Der dritte Punkt, Reflexion über die Vergangenheit. Anlässlich des 81. Jahrestags des Endes des Zweiten Weltkriegs wird betont, wie wichtig es ist, aus der Geschichte zu lernen.
wachsam zu sein und Verantwortung für eine friedensorientierte Zukunft und Politik zu übernehmen. Frieden beginnt mit dem individuellen Handeln und dem Engagement der Gesellschaft. Was ist aus der Friedensbewegung der 68er und 80er Jahre geworden? Es geht hier um Friedensaufrufe auch von Albert Schweitzer. Das ist ein Ideengeber und Lebensphilosophie von Rudolf Bühler. Das Konzept Frieden neu denken erfordert eine umfassende Auseinandersetzung. Und das fehlt bei uns im Moment. Die Debatte findet einfach nicht statt. Dafür finden andere Dinge statt. Und ich möchte heute in der Sendung insbesondere das Programm vorstellen, was ab 12.07. da laufen wird. Und es ist ein Besuch wert. Es werden da Stände sein, es werden Reden gehalten. Ich werde gleich nochmal darauf zurückkommen. Und ich kann Sie und euch alle nur herzlich einladen, da hinzukommen. Die Akademie der Weltmarktverlierer und Kriegsopfer sind immer Weltmarktverlierer. Die Akademie im Radio Störfunk ist dort auch mit einem Stand vertreten. Verschiedene andere Stände aus der vierten Welt werden da seit Afrika, Indien und so weiter. Und es wird das Thema Frieden einfach besungen und debattiert. Und wie gesagt, alle Hallerinnen und Haller, alle Menschen in unserer Region lade ich herzlich ein, da hinzukommen. Denn was wir bisher an Friedensnetzwerken haben in unserer Region, ist einfach nicht ausreichend angesichts der Gefahr, die ich deutlich sehe. Und die Gefahr entsteht auch dadurch, dass viele unserer Mitmenschen sich einfach nicht drum kümmern, was da oben in Berlin und Brüssel und Washington geplant wird. Gut, mehr dazu später. Tschüss.

das 9. World Organic Forum auf Schloss Kirchberg, von der Akademie Schloss Kirchberg und dem Haus der Bauern getragen, befasst sich in dem Jahr eben aus aktuellem Anlass nicht nur mit der Frage der Welternährung auf einer biologischen, naturverträglichen und nachhaltigen Landwirtschaft, sondern auch mit dem Thema Krieg und Frieden und die Frage der Kriege und Bürgerkriege als eine Gewalt gegen Mensch und Natur sind natürlich sehr relevant für die Welternährungsfrage. Das ist eine größere Frage insofern, als natürlich hunderte Milliarden verschleudert werden für die Ermordung von unschuldigen Menschen auf der Welt, auf den Schachbrettern der großen Strippenzieher der Menschheitsgeschichte, sondern es ist, geht auch ganz näher betrachtet um das konkrete Verhalten der Menschen an der Basis von uns allen und vor allem unsere politische Einstellung. Und dieses Mal, wie gesagt, Frieden neu denken, Peace for Future, beginnt am 12. Juli jetzt. Und es geht um die militärische und zivile Sicherheit der Menschheit. Es geht um eine vernünftige soziale Verteidigung gegen Angriffe von außen und überhaupt eine vernünftige defensive Sicherheitspolitik, aber nicht um diese aggressiven Politiken in West und Ost. Und wie ich später noch auch wieder zeigen werde, der Westen ist natürlich dem Osten um das Zehnfache wirtschaftlich und militärisch überlegen, aber die große Kriegspropagandamaschine der NATO und der deutschen Regierung behaupten das Gegenteil. Jetzt in Kirchberg soll nachgedacht werden über die Vergangenheit. Unter anderem werde ich etwa eine Führung machen auf den Nikolaifriedhof in Schwäbisch Hall, wo die Hunderte junger Männer liegen aus dem Ersten Weltkrieg. Und überhaupt ist die Frage, wie wir umgehen mit der Kriegserinnerung der letzten 100 Jahre. Und was lernen wir aus dem Ersten Weltkrieg, aus der Vorkriegszeit? Wir haben jetzt eine ähnliche Situation, dass aufgerüstet wird und dass die Menschen mit Feindbildern gefüttert werden. Vor dem Zweiten Weltkrieg war das natürlich noch krasser. Da war natürlich Russland dann der Erzfeind und Russland hat am Ende ja dann auch 27 Millionen Menschen verloren durch die Morde, Massenmorde der Wehrmacht. Jetzt zurück nach Kirchberg. Alternative Konzepte werden erörtert und es beginnt am Sonntag, 12.7. sage ich schon, um 9 Uhr, Aufbau der Stände, dann ein ökumenischer Gottesdienst für den Frieden. Dann gibt es Beiträge von Rudolf Bühler, Vorsitzender Stiftung Haus der Bauern, Professor Dr. Franz-Theo Gottwald, Jürgen Kresslin, der berühmteste Friedenskämpfer in Deutschland, würde ich sagen. Dann kommt Peter Eichlin vom Friedensforum Schwäbisch Hall zum Thema Sicherheitsneudenken. Bernhard Geier wird dabei sein, Dr. Eberhard Müller, auch Peace for Future. Keshta Rawat aus Indien, Emmanuel Sanchez-Diaz, Dominikanische Republik, Heiner Stein, Hans Ecoselva, Vorsitzender Caroline Keller, Weltwärtsprogramm Nord-Süd, Heinz Kohlmanns, Buen Vivir, Katrin Bahr von KIPEO und ich werde als Friedensaktivist, der seit 45 Jahren da arbeitet, seit dem Kampf gegen die Atomraketen in Heilbronn. Ich werde einen Vortrag halten. Nein, meine Söhne gebe ich nicht. Waffenstillstand sofort. Das werde ich dann natürlich ordentlich begründen. Und abends wird dann noch ein Frieden.

0: Konzert sein, der Stuttgarter Philharmoniker. Und es gibt einen Film über Albert Schweitzer zu sehen. Am Montag geht es gerade weiter. Yoga im Yogasaal ab 7, Frühstück im Marstall 7:30, Rittersaaleröffnung, eine Begrüßung von Rudolf Bühler, dann mit Biolandbau Frieden schaffen mit der Natur. Bernhard Geier wird da sprechen. Dann Frieden unter den Menschen. Franz Theo Gottwald wird da sein. Visionen einer besseren Welt dann am Nachmittag. Und Jürgen Kresslin wird da sprechen. Frieden unter den Menschen und mit der Natur. Und Jürgen, der hier vor 35 Jahren, als er noch bei den Grünen war und ich auch, als die Grünen noch keine Kriegspartei waren, er ist inzwischen zum herausragenden Buchautor in diesem Bereich geworden und er wird einen Vortrag halten. Und danach gibt es Arbeitsgruppen über Auswirkungen von Kriegen und Konflikten mit Professor Gottwald. Frieden und Tradition im Kulturraum von Landwirtschaft und Gesellschaft aus der Geschichte lernen. Christina Bühler wird das leiten mit mir zusammen. Und das dritte wichtige Arbeitsgruppenthema heißt Sicherheit neu denken. Nachhaltige Entwicklung statt militärischer Aufrüstung mit Eberhard Müller und Peter Eichelin. Es war hier in Schwäbisch Hall vor 2 Jahren ein Vortrag über dieses Konzept, was aus den Bereichen der evangelischen Kirche mit entstanden ist. Und das ist sehr, sehr wichtig in der heutigen Zeit, wo der Militarismus und der Bellizismus die Kriegslogik durchmarschiert durch die Weltgeschichte und durch unsere Köpfe. Jetzt mal wieder Musik.
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Ja, ein wunderbares, kraftvolles, kämpferisches Lied von Wolf Biermann, der ja diese Tage 90 Jahre alt wird und der in vielen seiner Lieder aus seiner damaligen Situation heraus wunderbare poetische Friedenssongs geschrieben hat und Gedichte. Zuletzt hörten Sie also das Programm vom Montag, dem 13. Und es geht dann weiter am Dienstag, dem 14. Juli, also einem internationalen Revolutionstag, ursprünglich in Frankreich natürlich. Und es geht los um 9 Uhr, Frieden mit den Tieren, eine politische Perspektive. Keynote zum Thema Tierwohl. Und es spricht die ehemalige Bundesministerin für Ernährung und Landwirtschaft, Renate Künast. 9.30 Uhr, Janet Morrow, Frieden schaffen, Frauen schaffen das. Executive Director Sustainable Agriculture Tansania, eine tansanische Kämpferin, Arbeiterin für eine nachhaltige Landwirtschaft und für Frauenrechte. Um 10.45 Uhr weiter, Frieden mit der Natur, Weltfrauentag mit Professor Caroline Hutter, Präsidentin Nature Life International, Renate Künast, Janet Morrow, Tansania, Moderation Professor Gottwald von der Akademie Schloss Kirchberg. Er ist ja der Senior President, kann man sagen. Nach dem Mittagessen geht es dann weiter mit Pater Dr. Deogratias Maruhu Kiro, Fachvortrag zum grünen Ubuntu. Und zum Ubuntu darf ich dazwischen werfen, dass ich ja gerade in Südafrika war und dieses soziale Kulturprojekt, was der Moko Chor Schwäbisch Hall auch unterstützt und was von Tabang Mokoena gegründet wurde, wo es ein Bokamoso-Projekt gibt inzwischen. Da wird es auch einen Stand geben in Kirchberg. Und Ubuntu ist nichts anderes als eine Gemeinwohlphilosophie vieler afrikanischer Völker, etwa der Zulu. Und da wird genau definiert, was dem Menschen und der Gesellschaft nützt und was schadet. Und dieser Gemeinschaftsgedanke, der ist ja bei Genossenschaften und bei Widerstandsgruppen stark. Und Widerstandsgruppen fällt mir gerade ein, während vorher Give Peace a Chance von John Lennon gesungen wurde, gibt es in dem Film auf Spotify Bilder, wie die Friedensfreunde und Kriegsgegner in der Zeit des Vietnamkriegs in den USA zusammengeschlagen und misshandelt worden sind. Und bis heute ist es ja natürlich so, dass wir Friedenskämpfer, sage ich mal so, Kämpferinnen, dass wir diffamiert werden von den Militaristen und von den Anhängern, Mitläufern der Militärideologie der NATO. Und das ist in Russland nicht anders als in Deutschland und den USA. Wie gesagt, was nützt der Gemeinschaft, was nützt der Zukunft unserer Enkel, meiner Enkel und was schadet? Und die herrschende Politik des BlackRock-Kanzlers Merz, ein Vertreter von Rüstungsaktionären gewesen und eigentlich immer noch. Und diese Herrschaften, Frau von der Leyen in Brüssel, die das Geld der Menschen verschleudert, die Umverteilung von unten nach oben massiv fördert und so weiter und so weiter. Ab 15 Uhr dann das Projekt Friedensglucke mit Michael Patrick Kelly. Und anschließend gibt es wieder 3 Arbeitsgruppen ab 5 am Dienstag, den 14. Solidarische Wirtschaft in der Landwirtschaft, ein Vortrag von Rudolf Bühler. Biodiversität, klimaresistente Land- und Ernährungswissenschaft, ein Referat, Impuls von Thomas Wehinger. Und dann nochmal zum grünen Ubuntu, Vertiefung der dargestellten Themen und der Einordnung in die globale Politik. Und wenn ich Stichwort globale Politik habe, dann möchte ich nur erwähnen, ich höre ja täglich viele Sendungen, auch vor allem die Nachdenkseiten. Und da gab es neulich eine Untersuchung eines unabhängigen Instituts, das nachgewiesen hat durch weltweite Befragungen, wie schlecht der Ruf Deutschland und vor allem der USA ist in den meisten Ländern des globalen Südens. Und dieser Zustand ist eigentlich für kritische Menschen, für Linke, für Christen, für engagierte Menschenrechts
Aktivisten ist das beschämend, dass unser Land durch die Politik der herrschenden Regierung, davor die Ampel unter der Frau Baerbock, war ja besonders krass, auch mit Herrn Scholz. Ja, dann gibt es um 18 Uhr eine Akklamation zur Kirchberger Erklärung Frieden neu denken. Und da wird eben ein neuer, sag mal, eine neue Erklärung zusammengefasst, wo sich viele Menschen dahinter stellen können. Und den Mittwoch, 15. will ich nur da noch kurz erwähnen, beginnt wieder um 7 mit Yoga, halb 8 Frühstück im Marstall, ab 9 Exkursion 1, da gibt es eine Exkursion zum Erzeugerschlachthof Schwäbisch Hall, zum Sonnenhof der Familie Bühler in Wolbertshausen, über Ecoland, Herbs and Spices. Nach der Mittagspause im Regionalpark dann eine Exkursion in Schwäbisch Hall, Bauern für den Frieden im Haus der Bauern, wo es auch einen Albert-Schweitzer-Raum gibt. Dann einen Gang durch die Michaelskirche, das Gedenken an den Bauernkrieg 1525 und die Hungersnot 1815. Also es geht immer um die Frage auch Ernährung, Kriege, Kriegsursachen. Und dann gibt es da noch eben eine Führung am Nikolai-Friedhof und an der Nikolai-Kapelle, wo ich den Zusammenhang zwischen dem Ukraine-Krieg und dem Donbass-Stellungskrieg, Abnutzungskrieg, wo Stellvertreterkrieg geführt wird gegen die Menschen dort im Land unter Führung eines angeblichen Freiheitskämpfers. Und die andere Parallele ist eben der Erste Weltkrieg, wo ab 1914 August aus Schwäbisch Hall Hunderte ausgezogen sind und ihr Leben verloren haben für den deutschen Kaiser und den deutschen Militarismus. Und das Ganze erinnert mich immer daran, dass nur 20 Jahre nach Ende dieses Krieges das deutsche Volk, unser deutsches Volk, den nächsten Krieg begonnen hat. Und nach nur 14 Jahren Weimarer Demokratie haben sie gewählt eine Politik, die chauvinistisch, überheblich und rassistisch ist. Ja, also das war jetzt meine Ankündigung zum World Organic Forum in Kirchberg. Im Internet finden Sie dazu eine Reihe Informationen und ich darf Sie herzlich einladen, dort auch teilzunehmen am Sonntag oder an einem der Tage. Und wenn Sie Fragen haben, können Sie gern mich anrufen 0175 416 7190 oder hansagraef@t-online.de oder über alle Kanäle der Akademie Schloss Kirchberg.

0: Ja, mit diesem Lied der Bots haben wir in Heilbronn beim Widerstand gegen die Atomraketen vor jetzt inzwischen 45 Jahren, als der Atomkrieg sozusagen bei uns in der Gesellschaft direkt ankam und die US-NATO-Strategie das ignoriert hat, dass dort am Rande dieser Großstadt ein großer Friedhof war und ist, wo 6.500 Opfer des Zweiten Weltkriegs vom 4.12.44 nach einem britischen Bombenangriff beigesetzt worden sind. Und ein Kilometer daneben wurden dann heimlich, ohne dass man davon offiziell erst erfuhr, die Atomsprengköpfe geplant mit der Pershing 2. Und es war ja in Schwäbisch Hall die bemerkenswerte Intendantin und Chefdramaturgin Mirjam Meuser vom Theater Heilbronn, die über den Pershing-Unfall ein Theaterstück gemacht hat und hier eingeladen war beim Haller Friedensforum. Und das Haller Friedensforum, wenn ich da dabei bin, schon veranstaltet eine Lesung am 18. Juni, 20 Uhr im Theatersaal im Alten Schlachthaus. Kein bisschen Frieden, eine Rebellion gegen die Wehrpflicht. Lesung und Gespräch mit Christoph Bausenwein. Und die Kontroverse um die Erneuerung des ausgesetzten Wehrpflichtgesetzes gibt Anlass, wieder darüber zu sprechen. Und aus einer ganz persönlichen Sicht wird die Geschichte der totalen Kriegsdienstverweigerer in Deutschland berichtet. Rolf hatte ja mit Max Kauke in unserer letzten Weltmarktverlierer-Sendung ein ausführliches und vorzügliches Gespräch über die Frage der Verweigerung in den 60er, 70er Jahren und vor allem der totalen Kriegsdienstverweigerer. Und diese Rebellion gegen Wehrpflicht, das ist also ein Buch mit einem sehr schönen Cover. Bausenwein, Jahrgang 1959, ist in Nürnberg aufgewachsen, 1985 wegen seiner totalen Kriegsdienstverweigerung zu einer Freiheitsstrafe von insgesamt 16 Monaten verurteilt worden. In unserem wunderbaren Rechtsstaat. Na schön. Nach Abschluss des Studiums der Philosophie und neuer Geschichte hat er als Autor für verschiedene Medien gearbeitet. Und die Darstellung befasst sich eben über das Thema aktuell. Aktuelle Wehrdienstverweigerung ist natürlich möglich. Zwei meiner Enkel, die jetzt 18 werden, haben das Schicksal vor sich, eventuell einrücken zu müssen. Und ich denke und hoffe, dass sie beide diesen Waffendienst verweigern, weil da geht es nicht um Verteidigung, es geht um eine militärische, aggressive Außenpolitik. Jedenfalls, ich darf euch herzlich einladen, an diesem Abend zu kommen nach Schwäbisch Hall Theatersaal, 20 Uhr. Und es ist heute tatsächlich möglich zu verweigern. Inzwischen waren dann meine Söhne, die konnten ganz einfach verweigern, haben dann Zivildienst gemacht auch. Und jetzt ist die Frage, welcher Wert hat die Kriegsdienstverweigerung garantiert im Grundgesetz? Welchen Wert hat sie heute in dieser Debatte, wo mit dem Feindbild Russland die Köpfe der Menschen vernebelt werden? Ich sage das ganz bewusst, denn jeder, der sich auskennt und nicht der massenmedialen Hypnose verfällt, weiß, dass Russland nicht den Plan hat, Europa anzugreifen. Der Angriff auf die Ukraine war aus deren Sicht eine Verteidigung gegen die NATO, die an die Ostgrenze Russlands, an die Westgrenze Russlands vorgerückt ist. Und wie gesagt, meine Enkel sind jetzt betroffen von dem und ich bin auch gespannt zu hören, was sie sagen zur aktuellen Lage. Jetzt geht's weiter mit Rudolf Bühler, der ja Initiator ist dieses Festivals und auch vor 2 Jahren auf dem Bauerntag Lichtmess im Februar 2024 einen ersten Aufruf in die Welt gesetzt hat, Bauern für den Frieden. Und er hat 2085 eine Rede gehalten, die ich jetzt nochmal spiele, weil sie die Motive von Rudolf Bühler beschreibt, wie gesagt, auf der Basis von Albert Schweitzer und seiner globalen Lebenserfahrung.
1: Und lassen Sie mich zum Hauptthema des heutigen Bauernstags kommen: Frieden gesagt, Frieden unter den Menschen, Frieden mit der Natur. Und ich werde auch noch was zum sozialen Frieden sagen. Frieden unter den Menschen, Frau Pfarrerin hat es schon zitiert. Ich darf hierzu ebenso Albert Schweitzer zitieren mit seinem ethischen Imperativ Ehrfurcht vor dem Leben und seine Mahnung an die Menschheit, Frieden oder Atomkrieg, welche er 1954 bei seiner Rede bei der Verleihung des Friedensnobelpreises in Oslo als Headline gewählt hat. Frieden oder Atomkrieg gibt es auch in Buchform mit dem Vorwort von Erhard Eppler, einem unserer Haller Mitbürger, welcher erst vor 2 Jahren verstorben ist. Und nachdem seine Nobelpreisrede nicht sonderlich gefruchtet hat, hielt Albert Schweitzer nochmals über Radio Oslo 3 eindringliche Reden für den Frieden, welche über 150 Radiostationen in 50 Ländern live übertragen wurden. Aber man muss auch wissen, seit seinem öffentlichen Eintreten für den Frieden auf der Welt wurde Albert Schweitzer von der großen Politik gemieden, erstaunlicherweise insbesondere von der westlichen Seite und nachdem er anschließend dann vom Osten hofiert wurde. Sein Friedenswille wurde als naiver, wirkungsloser Pazifismus zurückgewiesen und auch heute, liebe Versammelte, braucht es Mut, für den Frieden einzustehen. Und angesichts der aktuellen Bedrohungsszenarien ist der Geist Albert Schweitzers und seine Mahnung für den Frieden die wichtigste Botschaft überhaupt. Und vielen Dank. Und ich sehe da auch parallel die heutige Zeit, wer öffentlich für den Frieden eintritt, wird von den Medien und der Politik kritisch beäugt, bestenfalls als naiv angefeindet oder gleich als rechtsstehend. Meine Damen und Herren, das ist falsch. Wir Bauern, das ist unsere Tradition, wir stehen für Frieden und möchten das auch heute unterstreichen. Dankeschön. Und dies muss ins Gegenteil umgekehrt werden, diese Anfeindung. Wir brauchen endlich und dringend Frieden auf der Welt, dies im Osten wie im Süden. Wir brauchen Friedenserziehung in den Schulen und nicht Propaganda für Kriegstüchtigkeit. Schweizers Friedensbotschaft ist, dass wir den Krieg aus ethischem Grund verwerfen, nämlich weil er uns der Unmenschlichkeit schuldig werden lässt. Seine Forderung lautet, das Ziel, auf das von jetzt bis in alle Zukunft der Blick gerichtet sein muss, ist, dass Völker entzweiende Fragen nicht mehr durch Kriege entschieden werden können. Die Entscheidungen müssen friedlich gefunden werden. Und weiteres Zitat, nur das Denken, in dem die Gesinnung der Ehrfurcht vor dem Leben zur Macht kommt, ist fähig, die Zeit des Friedens in unserer Welt anbrechen zu lassen. Gedenken wir über 1,5 Millionen tote Menschen und Verwundete sowie der Zivilbevölkerung im Osten in den letzten 3 Jahren. Die Verantwortung liegt bei all denen, welche den Krieg vorantreiben, anstatt Friedenspolitik forcieren. Und über 50.000 Tote gab es nun auch in Palästina, bis es vor 2 Wochen endlich zum Waffenstillstand kam. Und gerade heute Morgen wurden auch erste Zwischenfälle an der rumänischen Grenze in den internationalen Medien veröffentlicht. In den internationalen Medien, wie gesagt. Wir brauchen dringendst Waffenstillstand und Verhandlungen auch im Osten. Ich appelliere an die Politik zur Friedenspflicht und Friedensgebot, wie es auch in unserer deutschen Verfassung und im Grundgesetz unter § 26 verankert ist. Wir alle müssen dazu beitragen, dass es zu Waffenstillstand und Friedensverhandlungen kommt. Vielen Dank.

0: Ja, das war ein Beitrag von Zupfgeigen Handel über die Frage der Bauern im Feudalismus in den letzten Jahrhunderten. Und die Bauern waren natürlich in den Kriegen immer auch die Ersten, die ihre Söhne geben mussten und ihre Felder wurden verwüstet und so weiter. Insofern ist Bauern für den Frieden durchaus ein Appell. Vor allem auch deshalb, wenn man an die arme Welt denkt, wo Landraub stattfindet, Landgrabbing, wo große Konzerne Kleinbauern vertreiben. Und seit 40 Jahren, da war in Heidelberg eine Studie, die hat veröffentlicht, wie kann die Menschheit überleben am besten, ohne die Grundlagen zu zerstören. Und das geht eben mit verschiedenen Formen eines ökologischen, biologischen Landbaus, wo die Bauern ihre Saat gut, ihr Saatgut selber organisieren, wo sie eben nicht auf generell auf chemische Industrie und auf Monsanto und diese kriminellen Umweltzerstörerkonzerne angewiesen ist, sondern die eben auf sich selber gestellt waren. Ich will den Bogen nicht zu weit spannen, ich komme aber gleich zu dem Thema mit Jean Ziegler, einer der großen Giganten der Weltgeschichte, so sage ich bewusst. Wenn ihr vielleicht Aufstand des Gewissens kennt, eine Schrift. Er wollte ja bei den Salzburger Festspielen, er sollte eine Rede halten. Und als die bekannt wurde, haben die Oligarchen der Festspiele ihn dann wieder ausgeladen. Und jetzt gibt es einen Nachruf eines indisch-deutschen Journalisten, der auch ein Grenzgängerstudio bei YouTube hat. Und er hat einen Nachruf gemacht auf den Autor Jean Ziegler, berühmt durch sein Buch Imperium der Schande. Hört selbst, 4 Minuten davon habe ich jetzt herausgenommen.
1: Folgenden werde ich weitere Passagen daraus veröffentlichen, in der Hoffnung, dass diese Worte in den Erinnerungen meiner Zuschauer weiterleben und vielleicht sogar zu gutem Handeln ermutigen. Herr Ziegler, welcher Umstand erscheint Ihnen besonders befremdlich, wenn Sie auf unsere heutige Zeit blicken?
2: Alle 5 Sekunden verhungert ein Kind auf diesem Planeten. UNO-Statistik. Und derselbe World Food Report der Vereinten Nationen sagt, dass die Weltlandwirtschaft, so wie sie heute ist, produktionsmäßig, problemlos 12 Milliarden Menschen ernähren könnte. Also das Doppelte der Weltbevölkerung ist es 7,3 praktisch. Zum ersten Mal in der Geschichte der Menschheit gibt es keinen objektiven Mangel mehr. Es gibt einen Überschuss an Nahrung. Das Problem ist nicht mehr, wie es vor 100 Jahren war, zu wenig Produktion. Es ist zu wenig Zugang, zu wenig Kaufkraft oder zu wenig Land und so weiter. Zu wenig Zugang zur Produktion. Wo es Fortschritte gegeben hat, ist in der prozentualen, vom Hunger geschlagenen Menschen an der Weltbevölkerung, weit die Weltbevölkerung mit 2,8% sehr viel schneller wächst als der Hunger. Darum geht der Hunger prozentual zurück. Aber mich und jeden vernünftigen Menschen muss ja ausschließlich als Kriterium gelten, wie viele konkrete Menschen gehen zugrunde. Und dort steigt die Tendenz.
1: Jedes Kind, das an Hunger stirbt, wird ermordet. Das schien Ihre wichtigste Botschaft zu sein. Neutralität an dieser Stelle, sagten Sie, wäre ein Verbrechen gegen die Menschlichkeit. Was für eine Wucht von dieser Botschaft ausgeht. Sie wird mich ein Leben lang leiten. Herr Ziegler, Sie sprechen von einer kannibalischen Weltordnung. Wer sind deren Opfer und wer ihre Täter?
2: Diese absurde kannibalische Weltordnung, eine unglaubliche Machtballung in den Händen der Oligarchien des globalisierten Finanzkapitals. Die 500 größten privaten transkontinentalen Konzerne haben letztes Jahr 52,8% des Weltbruttosozialproduktes kontrolliert, also alle in einem Jahr produzierten Reichtümer, Dienstleistungen, Patente und so weiter kontrolliert. Die haben eine Macht, wie es nie ein Kaiser, nie ein König, nie ein Papst gehabt hat auf diesem Planeten. Die entschwinden jeglicher staatlicher, sozialer, gewerkschaftlicher Kontrolle, jeglicher. Die können sehr viel, wissenschaftlich, technologisch, aber die haben über die Menschheit eine Diktatur errichtet, die stärker ist als alle Nationalstaaten. Die 85 reichsten Milliardäre der Welt, die 85 reichsten Milliardäre der Welt haben so viel Vermögen wie 4,5 Milliarden der ärmsten Hälfte der Weltbevölkerung. Also einerseits die Leichenberge steigen in der dritten Welt und die unglaubliche Macht an Akkumulation politischer, ökonomischer, militärischer, finanzieller, ideologischer Macht mit der neoliberalen Wahlidee auf der anderen Seite.
1: Das System nimmt diese Morde in Kauf. Lebensmittelspekulation, Raubbau an Rohstoffen, Auslandsschulden, unfaire Handelsstrukturen und die Förderung korrupter Eliten durch den Westen. Herr Ziegler, Sie sprechen auch von einem dritten Weltkrieg gegen die Völker, der bereits im Gange sei. Was meinen Sie damit?
2: Rein statistisch. Es gibt den Wirtschafts- und Sozialrat in den Vereinten Nationen. Er erhält von den 23 Spezialorganisationen, also Internationales Arbeitsamt, Gesundheitsorganisation, Ernährungs- und Landwirtschaft, UNESCO und so weiter. Von den 23 Spezialorganisationen prüft er den Geschäftsbericht jedes Jahr. Wenn Sie für letztes Jahr die Opferzahlen nehmen von den 23 Geschäftsberichten, kommen Sie auf 54 Millionen Menschen Opfer. Verseuchtes Wasser, Kriege, Hunger und so weiter und so weiter. Der Zweite Weltkrieg, diese fürchterliche Massaker, in 6 Jahren zivile und militärische Opfer zusammengenommen, 57 Millionen. Für die Menschen des Südens hat der Dritte Weltkrieg längst begonnen. Von den Opferzahlen.
3: Sie sagen, der Süden finanziert den Norden.
2: Ja, natürlich. Der Kapitalfluss von Süden nach Norden ist dreimal so stark wie der von Norden nach Süden.
1: Mit jedem Schleier, den Sie vom herrschenden System rissen, schien auch Ihr Zorn zu wachsen. Sie beschimpften die Täter, Politiker, Banker, Spekulanten als Geier, Geldsäcke oder Kleptokraten. Es hagelte Klagen. Sogar darin fanden Sie Hoffnung. Die Gerichtssäle waren für sie weitere Felder des Kampfes. Was sie zum Schweigen bringen sollte, machten sie zur Bühne ihrer Anklage. Herr Ziegler, wie lebt ein Mensch mit dem Zorn über das, was er erkannt hat?
2: Also ich bin nicht ein Verklemmter, der zornig ist auf die ganze Welt. Ich bin ein glücklicher Mensch, weil nur glückliche Revolutionäre sind gute Revolutionäre. Wenn man das Leben nicht liebt, kann man auch die Menschen nicht lieben. Das tönt so emphatisch, aber das ist einfach so.
3: Aber dieser Zorn muss sich ja ganz konkret gegen jemanden richten. Gegen wen richtet sich dieser Zorn ganz konkret?
2: Im Grunde, im letzten Grund natürlich gegen die kannibalische Weltordnung, gegen diese absurde Welt, total absurde Weltordnung auf einem Planeten, der vor Reichtum überquert. Aber konkreter der Zorn geht natürlich gegen die Ideologen dieser Rechtsordnung, dieser Weltordnung, die sagen, Hunger gibt es leider noch auf diesem Planeten, weil die Marktkräfte nicht genügend befreit sind. Der Liberalismus ist noch nicht genug durchgedrungen auf allen 5 Kontinenten. Wenn das der Fall sein wird, dann wird der Markt den Hunger resorbieren. Wenn ich diesen Obskurantismus höre, der das tägliche Massaker legitimiert praktisch, dann bin ich wütend.
1: Keine Macht auf dieser Erde konnte sie stoppen. Nicht die Verleumdungen.
0: Ja, jeder, der sich links oder Christ oder Humanist nennt, sollte einmal Jean Ziegler eingeben, einfach im Netz und seine Bücher anschauen oder dieses Interview, diesen Nachruf sich anhören und dann nachdenken über die Situation, in der wir sind als politische Weltgesellschaft und als scheinbar demokratisches Land. Das geleitet wird von einem Bundeskanzler, der jeden Tag in der Zeitung schreibt, dass er den nächsten Krieg vorbereitet, der keinen Schritt auf den Frieden zumacht. Ein Versager, der eigentlich weg muss von dieser Verantwortung, wo er seinem Amtseid täglich verletzt. Und als Gesellschaft, deren Medien auch unter dem Einfluss des militärisch-industriellen Komplexes stehen. Der Begriff wurde vor 60 Jahren von Präsident Eisenhower geprägt. Und wir müssen nachdenken, was passiert mit dem Krieg, was passiert mit unseren jungen Männern und was passiert mit unserer Demokratie und unserem Sozialstaat, wenn jetzt wieder 130 Milliarden rausgehauen werden. Für die Verteidigung würde die Hälfte reichen, aber wenn man einen Angriffskrieg mitfinanziert, wenn man Waffen gibt in ein teilweise korruptes ukrainisches Regierungssystem, das stark unter dem westlichen Einfluss steht und wo ein Freiheitsfeld gefeiert wird, der diesen Namen nicht verdient hat, dann sollten wir einfach vielleicht das nächste Lied mal anhören

Ja, eigentlich wollte ich im Anschluss noch der Deserteur das Lied vorspielen, auch in einer deutschen Übertragung, verschiedene andere schöne Beiträge hatte ich vorbereitet. La Fontaine über die Europas Chance, endlich frei zu werden vom US-Imperialismus, denn die USA haben ja die NATO zu einer Angriffsarmee entwickelt, die Kriege führt, Waffenexporte ohne Ende macht und sich dumm und dämlich verdient daran. Und der NATO-Militärkomplex beherrscht auch unsere Köpfe und wir denken, Verteidigung sei Frieden. Aber was wir machen, ist mehr als Verteidigung. Wir bereiten den Krieg vor und das passiert in der Ostsee zum Beispiel sehr präzise. Und ich möchte, wie gesagt, euch einladen nach Kirchberg kommenden Sonntag und die folgenden Tage. Und dort werdet ihr ein Blatt von mir finden, wo 12 Schritte stehen, wie der Westen den Ukraine-Krieg Russlands provoziert hat. Und zwar Schritt für Schritt über 10 Jahre. Und das sind historische Fakten. Jeder, der es lesen will, kann es lesen und könnte anfangen nachzudenken. Aber scheinbar, die Masse der Menschen will das nicht und liest nicht diese Fakten. Wie gesagt, ich wollte noch Song Der Deserteur vorspielen, denn Jean Ziegler ist ja irgendwie ein Deserteur und ich fühle mich auch allmählich als ein Deserteur dieses kriegerischen Geschehens in unserem eigenen Land, wo Sozialabbau betrieben wird, wo kein Geld für alte Leute da ist, wo die Schulen wackelig sind, wo zig Milliarden fehlen für die Renovierung lebenswichtiger Dinge und vor allem Unterstützung der sozial Schwachen. Und diese Regierung in Berlin verrät ihren Amtseid und die Sozialdemokraten sind wieder mal dabei, die sozialen Grundlagen unseres Landes zu zerstören und auch den Krieg zu führen, wie vor dem Ersten Weltkrieg. Also, wie gesagt, wacht auf, Leute. Günter Eich, Brecht, viele andere haben gewarnt davor und im Westen nichts Neues liegt hier von Erich Maria Remarque, liegt bei mir auf dem Friedensbüchertisch im Schloss Kirchberg und es wäre schön, euch da zu treffen. Jetzt kommt noch ein schönes Lied. Könnt ihr auch den Artikel finden, so soll Europa zu Sparta 2.0 werden. Der Ökonom Moritz Schularik und 4 bestens vernetzte Lobbyisten des Großkapitals rufen zu einer historischen Aufrüstung unter einer Großmacht Deutschland und für dessen Industrie. Und im Freitag, Ausgabe Nummer 22, 28. Mai, findet ihr den ganzen Artikel. Und ich sag's euch, ich sage Ihnen, da sehen Sie die Welt anders, was der Militärkapitalismus bei uns anrichtet und wo Sie das Geld hingeben und wo Sie sparen, nämlich bei den Menschen.

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1: Verschollen geglaubte Mixtapes des vergangenen Jahrtausends neu entdeckt. Inzwischen ist dies die 21. Ausgabe dieser Sendereihe. Heute hört ihr ein Tape mit Indie und Alternative Music, aufgenommen circa 1989. Dieses Mixtape stammt aus der Sammlung von Jinx. Leider ist der Großteil dieser Aufnahmen sehr selten und ich konnte bei den wenigsten herausfinden, um welchen Interpreten es sich handelt. Im ersten Block hört ihr jetzt auf jeden Fall Indie-Musik, unter anderem mit den Walkabouts. Falls jemand von euch weiß, wer die anderen Künstler sind, gerne eine Mail ans Radio schicken. Viel Spaß! 1, 2, 3.

Ihr hört die 21. Ausgabe von Was wir damals so hörten. Gerade eben habt ihr unter anderem die Walkabouts gehört. Bei den anderen Titeln kann ich nicht viel weiterhelfen. Falls also jemand aus der geneigten Hörerschaft weiß, um welche Musiker es sich hier handelt, bitte schickt eine Mail an das Radio. Weiter geht es jetzt bei diesem Mystery Tape aus dem Jahr 89 mit Musik unter anderem von den Widdershins. Und wenn ihr glaubt, die Beatles zu hören, das ist leider nicht so. Da ist irgendwas Merkwürdiges gelaufen, aber hört nachher selber rein und lasst euch überraschen.

In der 21. Ausgabe von Was wir damals so hörten, gibt es heute ein Tape aus der Sammlung von Jinx aus dem Jahr 89. Und es gibt gleich noch eine kleine weitere Überraschung, denn bei dem ganzen Indie und Alternative hat sich doch tatsächlich Neil Young noch mit versteckt. Und außerdem gibt es noch ein Wiederhören mit den Widdershins. Viel Spaß jetzt noch mit dem Rest der heutigen Sendung und wie gesagt, wenn ihr wisst, wer da noch zu hören war, bitte meldet euch im Radio.

Soweit die heutige Ausgabe von Was wir damals so hörten. Schon in der nächsten Woche gibt es eine neue Folge dieser Sendereihe. Gleiche Welle, gleiche Stelle. Am Mikrofon verabschiedet sich euer Störfunkarchivar, der Björn.

0: Schön ausklingen lassen, die wunderbare Band Era. Hat euch willkommen geheißen hier bei New Noise auf Radio Störfunk.
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0: Ja, und das ist jetzt im altbekannten Format, sage ich mal, Hannes.
1: Und die Grossi.
0: Jawohl, im Duo mal wieder, was ja auch schon lange nicht mehr war. Genau, heute mal wieder, soweit. Und begonnen haben wir nämlich eben, wie gesagt, mit Era, einem Song, der zwar schon letztes Jahr erschienen ist, aber der mir jetzt erst irgendwie, über den ich jetzt erst gestolpert bin, sagen wir es mal so, Gore of Being. Und das war nämlich auch ein Vorbote schon vom neuen Album, Silence Outlives the Earth, das nämlich schon am 6. März diesen Jahres erscheint, also jetzt schon in zwei, drei Wochen. Und Era, ich glaube, live sind sie einfach der Hammer, da würde ich mich freuen. Ich habe jetzt gar nicht geschaut, ob die zufällig
1: wollte jetzt gerade fragen, ob du recherchiert hast, ob die irgendwo spielen, weil die würde ich mir dann auch mal anschauen.
0: Ja, genau. Also da würde ich mich sehr drauf freuen. Aber nein, habe ich natürlich jetzt nicht. Aber lassen wir uns mal überraschen. Die kommen mit ihrem neuen Album, werden wir sie ja bestimmt noch in den nächsten Wochen spielen.
1: Mit Sicherheit.
0: Da denke ich doch schon. Und heute erwartet euch da noch so ein bisschen Konzertrückblicke vom Hannes.
1: Quasi, ja.
0: Genau.
1: Und Vorschau.
0: Vorschauen, ja, jawohl. Und jetzt kommen wir aber zu einem Song von der Außenredaktion Stuttgart Ost, von der lieben Diana, nämlich The Warning, die Band, die ich auch inzwischen sehr mag, mit Kerosene.

Ja, das waren die Walkings mit Armageddon. Das war eine ganz witzige Tanzveranstaltung im Witzemann im Februar. Und da gab es die Vorband Induction und Walkings sind ja mit Visions of Atlantis auf Tour. Immer zusammen einen Song. Mhm. Und den haben wir uns nicht gespielt, aber den gibt's. und es war wirklich, wie gesagt, aber witzige Tanzveranstaltung. Echt? Geiles Bühnenbild, so Piratenschiff, ja, natürlich drauf.

0: Arch Enemy ist ja die Alyssa White Glass ausgestiegen, genau. Oder die haben sich halt getrennt, die, ja. Und eine neue Dame ist nun die Frontfrau Lauren Hart, die hat wohl bei Once Human mal gesungen, sagt mir jetzt nichts, aber ja, da gibt es nämlich dann auch schon einen neuen Song mit, wie gesagt, der neuen Sängerin und zwar To the Last Breath.
1: Und?
0: Ja, genau, die Neuigkeit noch vom genau, Hannes.
1: Die,
0: ja,
1: erzählt. Alyssa Whiteless bleibt uns in der Band erhalten, die macht ja, das Solo-Ding nicht durch. Und das ist eine reine Mädelsband, so wie ich es gesehen habe, also drei Mädels, Blue Medusa, werden sie heißen oder heißen sie, aber erst das gemeinsame Song, weiß ich nicht, wann was kommt oder wann es rauskommt. Ja,
0: haben wir jetzt nichts gefunden.
1: Aber es ist irgendwie, glaube ich, ziemlich aktuell von dieser Woche die Meldung gekommen, dass es die Blue Medusa
0: dann werden sie jetzt
1: geben
0: wohl,
1: wird.
0: Werden sie jetzt wohl gerade finden sein von einem neuen Song oder Album. Genau. Bin schon sehr gespannt, hört sich das natürlich schon cool an,
1: ja.
0: Reine Frauenband. Na dann, jetzt aber wie gesagt, Arch Enemy mit der neuen Sängerin.

0: Okay, ein sehr langes Outro.
1: Ja, das waren meine Lieblings-Ossis. Ja. Heaven Shall Burn mit Confounder. Von der aktuellen Platte Heimat heißt die. Das war am 6.3. in der Porsche Arena. Waren die zugange und zwar mit der Halo-Effekt, mit Black Dahlia Murder und Frozen Soul. Haben die gespielt. War mächtig was los. Musikalisch von der vom Andrang her hätte es ein paar Leute mehr sein dürfen, weil es war nicht ausverkauft.
0: Oh, okay. Ja,
1: so 4.000 Leute rum, hat er gesagt, sind wohl da. Und,
0: wie viel passen nochmal rein?
1: Ich denke, das sind wir schon Richtung 6 gehen.
0: 6 würde ich jetzt auch geschätzt, ja. Okay.
1: Also Sitzplätze waren auf jeden Fall viele frei und auch unter hast gut Platz gehabt. Also. War okay. Halo-Effekt war dann quasi vor, also den Headliner, dann Heaven Shall Burn, Halo-Effekt davor. Das sind ja die ehemalige Ex-In-Flames-Leute, also ausnahmslos alle und Halo Effect kommen ja von der Band In Flames. Warum auch immer und was davor gefallen, wer weiß es, noch nie erfahren vielleicht.
0: Band interna, nein.
1: Genau. Er war ganz cool, der Sänger ist, finde ich jetzt, also der Anders finde ich jetzt besser, wie von der Halo Effect. Der singt ja bei vier Bands, glaube ich.
0: Ui,
1: okay. Ja, der hat ja
0: so viele Projekte, okay.
1: Ja, die andere Bekannte ist, sagen wir es, Felsenthal.
0: Ja, vielleicht. Wir klären noch auf.
1: Noch auf. Ja, und ganz coole Nummer. Wie gesagt, stimmlich bin immer noch bei In Flames. Aber schön war's und da hören wir jetzt auch der ganz neue Song.
0: Mit allen drei, sehe ich gerade.
1: Mit alle drei?
0: Ja.
1: Ah, okay.
0: Also wenn unser...
1: Also Heaven Shall Burn, The Black Dahlia Murder, Halo Effect.
0: Genau, mit Last Before.
1: Last Before,
0: ja. Ja, wirkt so.

0: Ja, das war von der Außenstelle, Bühlerzell nennen wir es jetzt mal, führen wir auch mit ein, die hoffentlich dann wieder vor Ort demnächst dabei ist. Ne? Vom Manuel war das nämlich einmal Emil Bulls mit Behind the Sun aus dem Album Sacrifice to Venues.
1: To Venus.
0: Siehst du wegen Venues, der Band aus Stuttgart, genau. Ist das verankert.
1: Die kann man komischerweise merken.
0: Venues, ja, ja, die kann man sich merken, ja, das stimmt.
1: Und Dark Tranquility vorhin ist mir nicht eingefallen.
0: Genau.
1: Es gibt einfach so Worte.
0: Naja, ja. Und ihr seid hier noch immer bei New Noise, fällt mir gerade auf, Halbzeit, ja, ein bisschen nach Halbzeit. Da denke ich immer wieder noch an den Jörg mit Halbzeit hier bei New Noise.
1: Das war wichtig, Halbzeitansage, ja.
0: Deswegen, genau, das ist ganz wichtig. Und jetzt kommen wir zu einem neuen Song. Weiß nicht, ob er neu ist, vielleicht. Werden wir gleich herausfinden. Aber Never Say Die von Itchy. Und das ist von der Außenstelle Stuttgart-Ost, die hoffentlich auch demnächst vielleicht mal wieder vorbeischaut. Da dann auf jeden Fall auch in Vorproduktion. Aber Itchy,
1: eine nette Itchy Band. Itchy und Scratchy.
0: Genau, Itchy. Wo waren die jetzt nochmal als Vorband? Jetzt weiß ich es gar nicht. Waren die erst nicht irgendwo? Nun ja, irgendwann haben sie bestimmt gespielt.
1: Nur sagt sie nichts.
0: Auf jeden Fall hört ihr jetzt eben den Song Never Say Die aus dem Album Six.

0: Jawohl, das war ein unverkennbarer Muse mit Dead Star in Your World, wieder Außenstelle Stuttgart.
1: Und alter Song.
0: Alter Song, ich dachte alles irgendwie neue Songs. Weiß Itchy Club ja auch nicht. Und dann, aber ja, sind einfach Songs, die sie wohl vielleicht gerade wieder gern hören. Und jetzt kommen wir zu einer Band, zu einem Projekt Carpenter Brood. Die kommen nämlich nach Stuttgart ins Witzemann, jawohl, jetzt schon in ein paar Tagen, also eigentlich nächste Woche schon, am Donnerstag, dem 19. März nämlich. Ich weiß gar nicht, ob Außenstelle Stuttgart-Ost dahin geht, die Diana, aber ist möglich und vielleicht sogar Mimi auch, ich weiß es nicht. Aber ja, habe ich schon gehört, sollen ganz cool sein. Eine Freundin von mir, eine andere, die hört die auch sehr gerne.
1: Den Namen habe ich schon mal gehört, aber ich habe keine Ahnung.
0: Ja, kannst du dir gleich einen Eindruck von machen. Carpenter Brood mit Leather Temple.

0: Ja, bis zum Schluss. Das waren Fjord mit mir aus dem Album Belle Époque. Belle Époque? Oh Gott, das hat
1: sich.
0: Ich
1: habe, glaube ich, auch noch nie gehört, ja. Fjord, also live.
0: Nee, die hast du tatsächlich bei Rock im Park auch nicht live gehört. Nee, stimmt.
1: Waren die letztes
0: Jahr? Da waren sie, ja, genau. Okay. Letztes Jahr, da hast du irgendwas anderes angeschaut. Ich weiß schon immer, wegen wem oder was. Das waren nur Diana und Manu, Akamimi und ich. Fjord bleibt noch immer eine meiner Lieblingsbands. Ich kann es nicht oft genug sagen. Das neue Album habe ich jetzt das zweite Mal durchgehört. Viele Lieder finde ich jetzt schon der Hammer und freue mich sehr drauf, die jetzt Ende März auch live zu hören. Mit manchen wurde ich noch nicht ganz so warm. Ein, zwei, drei Songs muss ich mir einfach noch mal ein bisschen das Album, glaube ich, durchhören. Aber insgesamt eben abgerundet wirklich wieder lyrisch ist einfach, oh, die Lyrics sind bei denen, es ist einfach immer so aussagekräftig und wirklich passend zum Zeitgeist, was gerade für Themen da sind. In fast allen Songs haben sie einfach so passende Themen und bringen mal ihren Standpunkt ganz deutlich hervor. Deswegen sage ich, ja, bleibt es, glaube ich, für lange Zeit einfach eine meiner Lieblingsbands. Und es gibt noch, soweit ich weiß, Karten. Also wenn man auf die Witzemann-Seite geht, kann man zumindest noch Tickets kaufen. Am 27. März, Freitag, genau, könnte sie im Witzemann mit mir, Mimi und der Mella erleben. Genau, Plätze hätten wir ja sogar noch frei, falls jemand sich uns anschließen mag von Alox.
1: Und dann haben wir noch einen Event-Tipp. Am 28. März gibt es wahrscheinlich erstmalig, oder? Die Rockshow.
0: Ja.
1: In der Rockfabrik in Bad Friedrichshain mit freiem Eintritt, so wie man das liest.
0: Stimmt.
1: Und an Ostern dann wieder, ein paar Wochen später, wird es ja dann auch wieder hier in Schwäbisch Hall in der Kantine sein.
0: Genau, da bin ich gespannt. Steht noch kein Datum fest, aber kommt ziemlich sicher, genau.
1: Das wird
0: ja,
1: wie immer, der Ostersonntag vermutlich
0: sein, oder? Eigentlich Ostersonntag war es immer, ja,
1: genau.
0: Hast du recht.
1: Denke ich mal, das wird wieder so sein. Aber das kann man sich auch mal in der Rockfabrik in Bad Friedrichshain angucken. Die Location ist ja ziemlich cool, finde ich. Die Rockfabrik war schon lange nicht mehr da.
0: Mhm.
1: Und dann machen wir jetzt zum Abschluss noch eine Band, die ich richtig cool finde. Vor allem das neue Album, Crushers of the World. Also das, die Rede ist von Creator. Das ist einfach eine Band, die gibt es schon seit 86, glaube ich.
0: Ja, kann gut sein.
1: Haben und das quasi in der gleichen Konstellation. Die Probe im gleichen Raum wie damals.
0: Das ist halt sympathisch.
1: Und das merke ich immer mehr, dass man solche Bands, das ist wie Parkway Drive oder Bullet for My Valentine, das sind einfach so die Lieblingsbands von mir. Da tanzt jetzt natürlich In Flames ein wenig aus der Reihe. Das ist auch eine Lieblingsband, aber da ist natürlich genau nicht so. Aber das merkt man auch, finde ich, irgendwo, wenn halt eine Band schon seit Jahren einfach zusammenspielt. Ja, jeder hat Höhe und Tiefe und so weiter, war bei Parkway Drive auch so. Aber jetzt einfach sind die so stark wie nie zuvor und das, und diese Einheit auf der Bühne, den Bock, wo die drauf haben, das merkt man einfach und so, finde ich, ist das bei Creator auch. Und die sind am 10. April in Ludwigsburg und am 11. April in München, kann man so hören. Ja. Noch mit drei Vorbands. Und jetzt hören wir den ersten Song vom neuen Album Seven Serpents, da geht man richtig ab und dann wünschen wir schönes Wochenende.
0: Ja genau, schönes Wochenende, bis bald hier bei New Noise.

Hallo zur nächsten Ausgabe von A-Side B-Side. Mit mir, Randy, hier bei Radio Störfunk 97,5 in Schwäbisch Hall und 104,8 in Crailsheim. Oder auch im Web unter www.störfunk.de. Hier in dieser Sendung stelle ich euch immer ein Album vor, das wir, wenn möglich, komplett durchhören. Zwischen den Songs gebe ich euch Informationen zu den Liedern und der Band dahinter. Jetzt bin ich gespannt, ob es irgendwer erraten konnte, um welches Album es sich heute handelt. Die Hinweise waren relativ schwer, aber ich fand es eigentlich okay. Also gut, ich kenne das Album, dementsprechend fand ich es okay. Es geht um The Randy Rhoads Years von Quiet Riot. Es kam erst 1993 raus, aber die Aufnahmen darauf sind aus den Jahren 1977 bis 1979. Es war die Zeit, in der noch nicht viele wussten, wer Randy Rhoads überhaupt war. Heute ist er für viele wiederum ein Vorbild und gehört zu den besten Rock- und Metal-Gitarristen aller Zeiten. Ist aber auch im Jahr 2021 in der Rock'n'Roll Hall of Fame aufgenommen wurde. Hauptsächlich verbindet man ihn allerdings mit der Karriere von Ozzy Osbourne, mit dem er ab 1980 spielte. Bevor es da aber losging, spielte er bei Quiet Riot. Die Band gründete sich 1973 in Los Angeles und bestand aus dem Sänger Kevin Dubrow, dem Bassisten Kelly Garney, dem Schlagzeuger Drew Forsyth und natürlich Randy Rhoads. Das erste Lied Trouble, das gerade lief, ist vom Sänger hauptsächlich selbst geschrieben, als er sich in einer persönlichen Krise befand. Der Anfang erinnert stark an den Beginn von Good Times, Bad Times von Led Zeppelin, ändert aber relativ schnell die Richtung. Ich finde es krass, wie sauber Randy damals schon spielte. Aber weiter geht es mit dem nächsten Song. Es ist eine Live-Aufnahme. Achtet hier vor allem mal auf die einzelnen Facetten des Gitarrensolos. Hier kommt Laughing Gas.

Und? Habt ihr es gehört? Ich finde es auch schwer zu überhören, ehrlicherweise. Da sind schon einige Ideen verbaut, die Randy später bei den Songs mit Ozzy verwendet hat. Was eigentlich ganz cool zu hören ist, da man hier dann einen jungen Gitarristen hört, der Themen und Melodien sammelt und über die Jahre perfektioniert und vor allem weiterentwickelt. Laughing Gas ist in diesem Lied eine Metapher für ein Gefühl der Euphorie und des Kontrollverlustes, aber auch des Ausbrechens aus dem Alltag. Sie spielten früher als Clubband am Sunset Strip in Clubs wie dem Starwood, wo auch dieses Lied aufgenommen wurde. Leider bekamen sie damals aber für die ersten beiden Platten keinen Plattenvertrag in Amerika, da die Plattenfirmen zu der Zeit noch nicht so wirklich an Heavy Metal interessiert waren. Die ersten beiden Alben, Cried Riot 1 und Cried Riot 2, kamen somit nur in Japan auf den Markt. Was auch echt frustrierend sein musste für die Band eigentlich, weil die hatten sehr viele Konzerte und noch mehr Fans und ja, schade eigentlich. Die raue Stimme von Kevin und die perfektionierte Gitarre machen das Album zu einem meiner Favorites. Obwohl ich das Album eigentlich erst seit kurzem kenne. Ich habe lange nur Laughing Gas von einem Kumpel gezeigt, vor langer Zeit Laughing Gas von einem Kumpel gezeigt bekommen

fand das Lied richtig geil und wollte jetzt unbedingt auch eine Sendung über meinen Lieblingsgitarristen machen. Und da habe ich gedacht, okay, ich muss was vor der Ossi-Zeit nehmen, weil ich will über diesen Musiker berichten, über den Gitarristen ein bisschen. Was ihr auch im Laufe der Sendung sehr viel merken werdet. Und da habe ich dann für die Vorbereitung das Album gekauft und hatte, wo ich das erste Mal gehört habe, einfach pure Gänsehaut und viel Freude und ja, das war einfach geil. Das ist so, ich bin zu meinem Vater hin und habe dem das Album gegeben, hier, hör dir das an. Weiß nicht, ob er es angehört hat, aber ich habe es auf jeden Fall gesagt. Aber nach dem Gitarrensolo geht es etwas ruhiger weiter. Aber achtet trotzdem auch hier auf die kleinen Verzierungen im Hintergrund. Jetzt kommt Afterglow of Your Love.

Was ein schöner Song. Das Lied ist ein Cover und das Original ist von der Band Small Faces und erschien 1968. Es ist eine romantische Liebeserklärung und beschreibt das Gefühl von Wärme, Geborgenheit, das man hat, wenn man frisch verliebt ist oder eine schöne Zeit mit dem Partner auch hatte. Das Lied kam auf dem zweiten Album von Quiet Riot raus, wurde da aber noch mit einer E-Gitarre gespielt. Ich persönlich mag dabei die Version mit der Akustikgitarre lieber. Genau. Kevin Dubrow war sehr ehrgeizig. Er hatte immer an den großen Durchbruch von Quiet Riot geglaubt. Randy Rhoads hatte erst Klavierunterricht, wechselte später aber zur Gitarre. Sein melodischer Stil machten ihn schon früh zu einem außergewöhnlichen Gitarristen. Mit etwa 14 Jahren, das habe ich mal gelesen, nahm er Unterricht für die E-Gitarre. Und nach 9 Monaten kam der Lehrer dann zur Mutter und sagte, ich kann ihn nicht länger unterrichten, denn er weiß bereits viel, viel mehr über die Gitarre als ich. Was eigentlich ein gutes Kompliment ist. Kelly Garney ist ein Jugendfreund von Randy und Mitbegründer der Band. Er verließ die Band allerdings 1978 wegen persönlichen Spannungen. Und Drew Forsyth sorgt mit seinem druckvollen Spiel für das Fundament der Anfangszeit der Band. Als nächstes hören wir 2 Lieder hintereinander. Das erste ist Killer Girls, bei dem ich mich besonders auf das Solo freue, wo Randy mit Tapping und Whammy Bar Effekten für Gänsehaut sorgt. Es geht um das Nachtleben am Sunset Strip und die attraktiven Frauen, die mit ihrer Ausstrahlung absolute Kontrolle über die Männer ausübten. Und als zweites folgt Picking Up the Pieces.

Picking Up the Pieces. Ein Lied, das 1979 aufgenommen wurde, aber erst mit diesem Album 1993 veröffentlicht wurde. Bei diesem Song spielte Randy allerdings nicht nur die Gitarre, sondern durch das Verlassen des Bandbassisten auch die Bassgitarre ein. Es geht hier um ein junges Paar, das versucht, seine Beziehung trotz Problemen zu retten. Der Song ist sehr melodisch. 1979 flog Ozzy Osbourne bei Black Sabbath raus und startete ein Soloprojekt. Randy wollte erst gar nicht vorspielen, da er Black Sabbath nicht so sehr mochte. Wurde dann von seiner Mutter allerdings überredet. Als Randy sich nur warm spielen wollte, hörte Ozzy das unfassbare Talent heraus. Er wusste sofort, dass das sein neuer Gitarrenspieler wird. Was im weiteren Verlauf auch zu einer sehr guten Freundschaft wurde. Randy war aber anders als die meisten Rockstars. Er war eher zurückhaltend und sehr höflich. Nach den Shows ballerte er sich nicht mit Drogen zu und er redete auch nicht viel über seinen Erfolg. Lieber redete er über Gitarren und klassische Musik. Seine Vorbilder waren Jimi Hendrix und der klassische Gitarrist Andres Segovia. Als nächstes kommt ein Song, der, wie ich finde, symbolisch super für Randys Zeit bei Quiet Riot passt. Er beschreibt Musik und Rhythmus als unaufhaltsame Kraft. Dabei finde ich es auch passend für manche Tage, wo ich viel Druck habe. Und da ist laute Musik genau das, was ich brauche. Und das Lied deutet genau darauf hin, dass Rock'n'Roll quasi ein Ventil ist und ein lauter Schrei nach Freiheit. Wir hören Last Call for Rock'n'Roll.

Das ist ein Song, der bei mir direkt in die Playlist zu meinen Lieblingsliedern gewandert ist. Ich finde den Song einfach geil, der gibt so eine richtige Power-Ausstrahlung. Ich mag das richtig. Quiet Riot wurden immer bekannter am Sunset Strip und es sprach sich auch drüber heraus, dass die Band ein Must-Seen ist. Nicht nur für Fans, sondern auch für viele Musiker und Bands kamen halt und wollten die sehen. Die wollten Randy Rhoads sehen, die wollten Kevin Dubrow sehen und alle. Der Ehrgeiz von Kevin zahlte sich auch 1983 aus, als sie mit dem Album Metal Health den Durchbruch schafften. Es war das erste Heavy-Metal-Album, das Platz 1 der US-Albumcharts erreichte. Randy war zu dieser Zeit kein Mitglied mehr der Band und konnte den Erfolg auch leider nicht mehr miterleben. Dazu aber erst nach den nächsten beiden Liedern mehr. Nachdem wir gerade ein sehr energiegeladenes Lied gehört haben, kommt jetzt ein Lied über verlorene Träume, Trennungsschmerz und Ungewissheit nach dem schmerzhaften Ende einer Liebesbeziehung. Es kommt Breaking Up is a Heart Edge und folgend Force of Habit.

Force of Habit kann man übersetzen in Macht der Gewohnheit. Es geht um Gefahren von Sucht und einem selbstzerstörerischen Lebensstil. Wer genau hingehört hat, konnte hier hinter dem Gesang das Riff von Suicide Solution schon raushören, was er später mit Ozzy Osbourne rausbrachte. Ja, kommen wir aber zum vorherigen angekratzten traurigen Thema. Mit Ozzy Osbourne wurde Randy Rhoads zu einer Legende des Heavy Metal, brachte mit ihm aber leider nur zwei Alben raus. Im Jahr 1982, genauer gesagt am 19. März 1982, als sie gerade auf Tour waren, kam es leider zu einem tragischen Unfall. Sie machten einen Zwischenstopp in Florida, auf einem privaten Anwesen. Der Tourbusfahrer, der auch eine Privatpilotenlizenz besaß, entwendete ein kleines Flugzeug und lud dann die Bandmitglieder und alle zu Rundflügen ein. Der erste Rundflug ging dabei gut aus. Beim zweiten, bei dem Randy Rhoads an Bord war, blieb er beim Tiefflug am Turbus hängen, wodurch das Flugzeug die Kontrolle verlor und in eine Garage krachte, wo es sofort explodierte. Alle Insassen waren auf der Stelle tot. Randy Rhoads hatte keine illegalen Substanzen im Blut, als es passierte. Der Pilot allerdings schon. Er stand unter starkem Kokaineinfluss und noch dazu war seine Pilotenlizenz abgelaufen. Was für unnötige Tode. Randy starb mit nur 25 Jahren. Rest in Peace. Kommen wir nun aber zum vorletzten Song des Albums. It's Not So Funny.

Der Song ist für mich einer der stärksten auf dem Album. Er handelt von Jugendfrustrationen und setzt sich mit jugendlicher Rebellion auseinander. Hier entdeckte Randy auch damals erstmals die Studiotechnik des Double-Trackings. Heißt so viel wie, er spielt sein Solo zweimal fast identisch ein und legt die Aufnahmen übereinander. Was er später zum Beispiel auch bei Crazy Train tat. Damit das Solo am Ende kraftvoller und einfach, ja, es bringt viel mehr Power rein. Das Album finde ich einfach super. Also ich würde jetzt, wenn mich jetzt jemand fragt, ey Randy, was ist dein Lieblingsalbum? Ich würde genau das Album nehmen. Das hat mich so rausgehauen. Das ist, ich finde es so toll. Ja. Und ja, als letztes kommt ein Song, der über einen Spanner handelt, der nachts heimlich zu Fenstern reinschaut. Das Lied wurde dabei in diesem Fall komplett von Randy Rhoads kombiniert und geschrieben. Und ja, wenn ich jetzt so die Lieder höre von Randy Rhoads und generell auch Ozzy Osbourne und Cried Riot, mich würde interessieren, wie sich das Gitarrenspiel von Randy Rhoads wirklich entwickelt hätte. Ich kann mir das vorstellen, wie es sich entwickelt hätte. Es wäre aber, ich glaube, es wäre untertrieben, was ich mir vorstelle. Ich glaube, der hätte so geile Songs rausgehauen noch. Und deswegen ist es umso trauriger, dass er schon so früh leider gestorben ist. Ja, schade. Und das erste Mal habe ich Randy Rhoads gehört bei Crazy Train, war hin und weg. Und dann hier Mr. Crowley mit zwei Solos drin und ich war hin und weg. Es war der Wahnsinn. Das hat mich so vom Hocker gehauen. Und ja, seitdem schon seit vielen Jahren ist somit Randy Rhoads mein Lieblingsgitarrist. Ja, kommen wir aber auch schon zum Hinweis für die nächste Woche. Ich denke mal, ein Großteil weiß schon, für wen ich hier in den letzten beiden Shows eine Bühne aufgebaut habe, quasi. Es geht um ein Album, das 1991 erschien und eine der bekanntesten Rockballaden beinhaltet. Und gespielt ist es von einem Gitarristen, der sehr stark, oder dessen Vorbild definitiv Randy Rhoads war, unter anderem. Aber jetzt sage ich auch schon, vielen Dank fürs Zuhören und vielen Dank für die tollen Nachrichten zu meinen bisherigen Shows. Bis zum nächsten Mal bei A-Side, B-Side und viel Spaß mit Look in Any Window.

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0: Ja, da sind wir lieber wieder, Freunde, hier im Schalllaboratorium auf Radio Störfunk mit dabei. Ihr hört im Hintergrund die Ventilatoren natürlich als Special Gäste. Einen Applaus für die Ventilatoren, Leute! Ja, wir sind heute mal in einer größeren Runde unterwegs, weil wir haben heute eine Special-Sendung. Heute geht es bei uns normalerweise um elektronische Musik, aber ich habe mal ein paar Freunde von mir eingeladen, um mal ein breites Spektrum zu vertreten hier, der jungen Gesellschaft, könnte man so sagen, der jungen Hörerschaft. Mit dabei unsere Taube, Kev.
1: Was geht, Leute? Freut mich.
0: Ja, natürlich auch noch mit dabei der liebe Manuel.
2: Hallo, hallo.
0: Und wer ist noch mit dabei? Die liebe Sarah.
3: Hallöchen.
0: Freut uns, dass ihr wieder eingeschaltet habt. Und ja, wie gesagt, heute geht's bei uns um Musik. Wie waren denn bisher eure Erfahrungen mit Musik?
3: Boah, ich höre sehr viel Musik und meine Erfahrungen mit Musik waren bisher wahnsinnig breit, also.
0: Breit gefächert, ja.
3: Ich höre einfach alles, von Klassik bis irgendwas.
0: Ja, Kaffee, sah es denn bei dir aus?
1: Ja, elektronische Musik und Rap haben sie schon angetan, auf jeden Fall.
0: Okay.
1: Ist schön.
0: Und der liebe Manuel, was kannst du denn sagen zu deinen Erfahrungen mit Musik bisher?
2: Ja, ich höre so ab und zu mal Musik, würde ich sagen. Nicht immer, aber oft. Und dann meistens so Indie-Pop und Rap.
0: Ja, und wir werden euch heute verschiedene Songs vorstellen. Meine Erfahrung natürlich mit Musik ist, ich höre viel Musik. Ich glaube, das ist mein meistgenutztes Medium von allen hier. Ob es jetzt Fernseh ist oder TV. Fernseh ist TV, Vincent. Genau, Schalllaboratorium, die Wissenssendung mit Vincent. An der Stelle, TV ist Fernsehen, Leute. Schreibt es euch hinter die Ohren. Vincent will's wissen. Okay, genug. Ich muss sagen, Musik ist das, was mich im Leben am meisten bewegt. Ja? Musik regt ja auch zum Tanzen an, deswegen macht es Sinn. Musik sind Schwingungen und damit ihr heute richtig vor den Radios oder im Auto gut nach Hause kommt oder rein zur nächsten Partyfahrt, haben wir für euch einen Track von einem Künstler mit ca. 107.000 monatlichen Hörern, und zwar ist es der liebe Hensen. Wo habt ihr denn dann kennengelernt? Ihr habt dazu eine gewisse Story, Sarah und Manuel tatsächlich.
3: Willst du erzählen?
2: Also wir sind auf ein Konzert gegangen von Atze Chapo 102 und da hat Hensen den Projekt gehabt und es war eine wahnsinnig coole Erfahrung. Irgendwann hat er die Ukulele ausgepackt und es war sehr schön, also das wirklich sehr cool performt und dann ist das einfach kleben geblieben, auch noch am selben Abend.
3: Also seitdem hören wir eigentlich wahnsinnig viel Hensen, ich auf jeden Fall, also auch die neuen Releases, sehr cooler Künstler.
0: Ja, und tatsächlich bin ich persönlich bin auf den Künstler durch euch beide gekommen und ihr hört jetzt Hensen mit Hensen Klein. Viel Spaß euch, Leute.

0: ein geiler Track. Ja, das war...
1: Das war an der Stelle, ich habe ein Mikrofon ausgehabt. Ups. Das war an der Stelle Hansen mit Hansen Klein. Findet ihr auf Spotify 100.000, also 107.000 monatliche Hörer. Sehr, sehr nice Musik. Im Hintergrund hört ihr jetzt auch noch ein bisschen Hansen. Ich würde euch tatsächlich diesen Track auch nochmal empfehlen. Kurze Pause von Hansen. Super Track. Ja, und damit wir gleich mit dem nächsten Artist weitermachen, von mir und Kev, wir spielen uns jetzt heute gegenseitig die Artists einfach zu und bilden unsere Hörerschaft im Sinne von Musik. Und zwar habe ich für euch dabei den Künstler Dizzy. Hat auch 116.000 monatliche Hörer auf Spotify. Ist einer meiner meistgehörtesten Artists tatsächlich. Ich liebe einfach alles, was er macht. So, sehr uniker Sound. Und genau, auf Dizzy bin ich tatsächlich gekommen durch die Bugtapes. Die Bugtapes, ey, mega gut, kann ich euch auch nur empfehlen. So, auch sein neuestes Tape. Richtig, richtig, richtig gut. Und die Bugtapes waren, glaube ich, boah, die sind ja schon astra uralt. Ich muss mal kurz hier nachschauen für euch. Kurze Recherche. Aus dem Jahre 2020, also 5 Jahre. Ey, das ist auch echt eine Zeit, Leute, gell? Wenn man sich so vorstellt, 5 Jahre, jetzt ist 2026.
2: Kann viel passieren.
1: 26, es sind sogar 6 Jahre, Vincent. Alter, 6 Jahre. Wir sind natürlich mal wieder hier verpeilt. So, und das ist ja auch ganz okay, so verpeilt zu sein. Aber ich muss sagen, vor 5 Jahren war ich, glaube ich, noch verpeilter.
2: I'm safe.
1: Ich war safe noch verpeilter. So. Vor 5 Jahren, Leute. Puh. Also wenn man jetzt mal kurz sich so vorstellt, so 5 Jahre ist schon echt. Also ich bin jetzt 22. Boah, 17. War eine wilde Zeit auf jeden Fall.
3: 16.
1: Boah, krass.
4: Ich hab mit der Ausbildung angefangen.
1: Ja, du hast da deine Ausbildung angefangen. Was? Vor 5 Jahren. Du bist jetzt erst fertig. Alle mal herzlichen Glückwunsch für alle Hefs da draußen. Wenn ihr eure Hep-Prüfung bestanden habt, ja?
3: Yippie.
1: Dann yippie. Applaus für alle, die jetzt mit der Ausbildung fertig sind an der Stelle. Ey,
2: oder anfangen.
1: Tough. Oder anfangen. Ja. Oder anfangen im September. Ja. Wir wünschen euch auf jeden Fall viel Kraft, viel Durchhaltevermögen an der Stelle. Es ist auf jeden Fall auch eine Lebensaufgabe, sowas fertig zu bekommen und durchzuhalten. Und dafür jeder, der sich auch gerade noch in der Ausbildung steckt. Leute, ihr macht das super. Klopft auf euch die eigenen Schultern. Und für euch habe ich jetzt ein geilen Song von Dizzy da tatsächlich dabei, und zwar den Song September, denn im September müsst ihr alle einen neuen Lebensplan haben tatsächlich, und ihr werdet wahrscheinlich mit der Ausbildung anfangen, wenn ihr mit der Ausbildung anfangt im September. Genau, und damit wünsche ich euch jetzt ganz, ganz viel Spaß, Leute.
2: Gönnt euch.

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0: Ja, da sind wir wieder im Schalllaboratorium auf Radio Stoffung. Ihr empfangt uns unter 97.5 in Schuschern und 104.8 in Kreuzheimer oder im Web auf www.stoffung.de, Leute. Genau, denn bis zu 2 Wochen in der Mediathek. Oder 7 Tage, bis zu 7 Tage in der Mediathek. Genau. Mit dabei heute Kevin.
1: Was geht?
0: Der liebe Manuel.
2: Moini.
0: Und natürlich Zara.
3: Hallöchen.
0: Genau, und wir stellen euch heute Musik vor, denn wir sind ein Radio und im Radio hört man
1: Musik.
0: Genau, Schalllaboratorium, die Wissenssendung, alle 2 Wochen freitags hier im Stream oder bei euch vor den Geräten. Überall. Wir grüßen alle, die auch am Handyradio hören. Shoutouts gehen an die Leute raus, die noch mit dem Handyradio hören. Habt ihr mal mit dem Handyradio gehört?
3: Ja, tatsächlich.
1: Okay. Nee, noch nicht.
0: Ich wusste früher, dass man musste immer die Kopfhörer bei diesen alten Handys noch immer die Kopfhörer. Die Kopfhörer wurden als Antenne benutzt. Was, Manuel, was hast du da gehabt? Mit dem reinstecken.
2: Ja, ich wollte das symbolisieren, wie man die Decke reinsteckt.
0: Ach so. Vor den Geräten, macht uns alle mal nach, ihr nehmt euren kleinen Finger, ja, ihr tut so, als hättet ihr diesen Klinkenanschluss in der Hand und steckt ihn einmal in euren imaginäres Sony Ericsson von damals und klack, und auf einmal könnt ihr uns empfangen. Genau, unter 97.5 in SH, unter 104.8 in Kreuzheim oder im Web auf www.störfunk.de. Und damit uns heute keine Stecker gezogen werden oder auch runterfallen, lieber Manuel, haben wir natürlich Musik für euch dabei. Heute in dieser kleinen Special-Sendung, passend für alle, die ihr Abitur bestanden haben, für alle, die jetzt ihren Abschluss gemacht haben, für alle, die noch ihren Abschluss machen werden oder auch für alle, die keinen Abschluss haben. Herzlich willkommen bei uns im Schalllaboratorium. Ihr seid alle herzlich willkommen, denn wir sind Radio Störfunk, frei und bunt, liebe Freunde. Genau, und heute auch frei und bunte Musikmischung an der Stelle. Und zwar, ihr hört schon im Hintergrund Chapo 1 zu 2. Fahrt ins Blaue, und der liebe Manuel kann euch dazu mal ein bisschen was so erzählen, was er so feiert, warum er so lange Chapo 1 und 2 hört.
2: Also früher aus der Jugend natürlich, die alten 1 und 2 Songs nicht wegzudenken, mit Bangern wie Bier und Adilette, aber auch die neuen Alben finde ich immer noch sehr stark, auch das Hell-Dunkel-Album hat mich sehr gehuckt, da war ich auf Tour. Da habe ich auch Hansen kennengelernt und danach ging ja dieses ganze Country-Zeug bei ihm los, vom Gefühl her so als Zuschauer oder Hörer.
0: Auch das neueste Album finde ich jetzt hier, woraus wir gleich einen Track hören, ist ziemlich country-lastig. Ihr habt im Hintergrund Fahrt ins Blaue gehört und ihr werdet jetzt hören, wer hat diese Frau gesehen? Natürlich mal ein bisschen wieder ein anderer Sound. Hier normalerweise geht es bei uns ja hauptsächlich um elektronische Musik. Aber da wir uns ja auch rein theoretisch in einem Zeitalter der elektronischen Musik befinden, weil wir heutzutage natürlich Plugins haben, also Programme, die gewisse Instrumente imitieren und damit auch wieder elektronisch sind, oder die ganzen Digital Audio Workstations, das heißt die Programme, mit denen ihr Musik produziert und auch produzieren könnt oder die auch in den Studios benutzt werden. Deswegen jetzt mal ein bisschen Country. Mal zur Abwechslung. Und zwar, wer hat diese Frau gesehen vom Chapo 1 zu 2 und den 1 zu 2 Boys, die stehen hier auch mit dran. Kann man sich auf jeden Fall auch gerne mal geben. Ich muss sagen, 1 zu 2 Boys, top. Bombe, dir vor allen Dingen die alten Tapes.
2: Und der Kick in die Fresse.
0: Kick in die Fresse. Hallo! Den müssen wir eigentlich, also Leute, den habe ich ja eigentlich auch hier. Den müssen wir eigentlich auch.
3: Den könnten wir doch auch anmachen, das wäre auch toll.
0: Auch danach mal.
1: Top Soft Song.
0: Wir saufen natürlich nicht, sondern wir trinken genüsslich. Wir sind Genießer an der Stelle. Ja?
1: Sorry.
0: Ja, genau. Lieber Kevin, wir sind immer noch hier nach 22 Uhr. Ja, wir müssen hier ein bisschen aufpassen. Nein, alles gut. Ihr hört jetzt. Ihr hört jetzt.
3: Alles ist eingeschüchtert.
0: Kurz mal, Vince hat hier kurz mal
3: Machtwort.
0: Machtwort gesprochen. Und zwar, ihr hört jetzt, wer hat diese Frau gesehen? Vom lieben Chapo 102. Und danach noch 2 weitere Tracks. Unter anderem Kick in die Fresse von den 102 Boys. Und mein Tee wird langsam kalt.
3: Ja.
0: Auch toll, so ein schöner toll, Song. Und dann wünschen wir euch viel Spaß damit mit den nächsten drei Songs.

0: Hallo! Hallo! Hallo! Ja, liebe Freunde, das waren die lieben 102 Boys mit Kick. Nee, mit.
1: Hallo.
0: Hallo. Hallo.
2: Hallo.
0: Hallo. Und wir wünschen euch natürlich auch Hallo aus dem Schalllaboratorium hier auf Radio Störfunk. Schalllaboratorium findet ihr auch auf Instagram und übrigens unter dem @Schalllaboratorium mit 3L, liebe Freunde. Schalllaboratorium mit 3L. Nicht Labrador oder Labirotum oder was weiß ich, sondern Schalllaboratorium. Schall 2L, Laboratorium 1L. Alles zusammengeschrieben. Schreibt uns doch gerne eine DM, wenn ihr uns feiert oder wenn ihr selber Artist seid und sagt, ey, ich möchte mal hier unbedingt auflegen bei euch in der Sendung. Schreibt uns gerne. Oder wenn ihr mal Bock habt, was über euch zu erzählen. So wie heute. Und zwar heute geht es um Musikgeschmack. Und davor haben wir Chapo 1 und 2 gehört. Mit Mein Tee wird langsam kalt. Kam tatsächlich davor auch so ein guter Track. Einer meiner absoluten Favorite Tracks. Hat mich durch den Breakup auf jeden Fall begleitet. Ja, war sehr schmerzhaft. Weil kalter Tee schmeckt nicht. Und Trennung immer scheiße. Wenn es euch auch so geht, dann haben wir heute Spaß, denn wir sind im Schalllaboratorium. Wir driften jetzt hier nicht so ab. Und zwar habe ich für euch auch noch was dabei. Das hören ich und Kev sehr, sehr gerne.
3: Ein Banger, ja.
0: Banger. Und zwar, kennt ihr die liebe Glen Gang?
1: Na klar.
0: Glen Gang 030.
1: Die Glen Gang.
0: Und tatsächlich habe ich da auch noch zwei Tracks für euch dabei. Und zwar einmal Korn im Becher, ja, und Erdgeschoss, tatsächlich. Also das ist einmal mit Teute Records und genau auf dem Album aus 2021, 104 heißt das Album, sollte jeder kennen. Damit sind sie, glaube ich, hatten diesen mega Blow-Up, weil es auch mega gute Rap, ich feiere es übelst. Und einmal aus dem Album von letztem Jahr, Kater-Leben. Und da hört ihr jetzt Erdgeschoss. Ich wünsche euch sehr, sehr viel Spaß damit. Dreht ordentlich auf, ist ein geiler Song. Und falls ihr den Text kennt, singt ordentlich daheim mit. Viel Spaß.

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1: Ja, kleine Unterbrechung an der Stelle. Der liebe Eisberg, tatsächlich schwierige Person an der Stelle. Aber ja, ihr hört jetzt für immer von Glengang. Viel Spaß damit.

0: liebe Freunde. Da sind wir wieder im Schallaboratorium. Wir haben jetzt noch eine halbe Stunde. Ihr hört den Hall und ihr hört Mako mit dem Track, liebe Sarah.
1: Broken Mirrors.
0: Neueste, einer der neueren Tracks, ne?
1: Ja, schon.
0: Dann viel Spaß damit.
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1: Ja, Leute, willkommen langsam zum Ende dieser heutigen Sendung mit dem Gäste-Special. Mit dabei war heute der liebe
2: Kev.
1: Kev, genau, der liebe
3: Manuel.
1: Ich bin's, der Manuel. Ich gehe auf die Straße und kauf mir Mehl. Yeah, die liebe Sarah war natürlich auch mit dabei. Und ich bin der liebe Vince. Ihr hört jetzt gleich noch ein bisschen Elektro von mir und einen Track von mir. Und zwar Müsli mit Milch von Vincent.
4: Geil.
1: V-I-N-T-S.
4: Geil.
1: S-E. Ihr hört ihn schon im Hintergrund. Also ihr könnt mir gerne folgen, wer mich noch nicht kennt, wer meine Mucke gerne supporten möchte.
2: Unbedingt.
1: Ich heiße V-I-N-T-S und Send, wie senden, auf Englisch, zusammengeschrieben auf Instagram und auf allen Spotify, auf allen Amazon Music, iTunes Plattformen findet ihr mich natürlich unter V-I-N-T-S Vince.
4: Vince,
1: check genau. VN, check mich gerne ab. Vince. Sonst, ja, checkt auch Schalllaboratorium auf Radio Störfunk ab in der Mediathek und an all die Zuschauer, ich glaube am Donnerstag oder Dienstagmorgen, hey, frühe Frühschicht. Ja, ihr merkt schon wieder, ey, wir sind noch nicht ganz ausgeschlafen. Nee, wir grüßen euch natürlich, kommt gut zur Arbeit und hier ist mein Track noch unreleased. Wenn ich ihn releasen soll, dann folgt mir gerne. Nein, Spaß. Er wird bald rauskommen, aber es fehlt noch.
4: Geil,
1: es ist so ein guter Track. Money Boy habe ich gesampelt und ja, viel Spaß euch damit. Danach hört ihr noch ein bisschen Elektro und wir hören uns in zwei Wochen wieder, wenn es heißt Schalllaboratorium, das Wissensmagazin. Nein, Spaß. Auf Radio Störfunk natürlich mit dem besten Sound aus eurer Region. Und hier ist Müsli mit Milch von Vince.

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2: Ja, Leute, wir nähern uns den letzten 13 Minuten. Das war ich mit dem Track Müsli mit Milch. Gerne abchecken, ihr findet mich unter V-I-N-T-S. Und Cent zusammengeschrieben auf Instagram oder Vince auf Spotify. Und das ist Jack Bump mit Trains Trains. Und ihr hört jetzt noch ein bisschen Elektrobreak von mir. Viel Spaß, VWTDJ, das ist mein DJ-Name. Ich wünsche euch super viel Spaß damit.

Hallo und willkommen, liebe Hörerinnen und Hörer, zu einer weiteren Ausgabe der Musiksendung Terrific Tunes, Where Have All the Good Times Gone, hier auf Radio Störfunk. Am Mikrofon begrüßt euch Ralf Heber. Foreigner sind derzeit mit ihrer 50th Anniversary Tour unterwegs. 1976, also vor 50 Jahren, wurde die Gruppe aus der Taufe gehoben. Auch wenn Bandgründer Mick Jones aus gesundheitlichen Gründen nicht mehr mit auf der Bühne steht, feiern Foreigner dieses besondere Jubiläum gemeinsam mit ihren Fans rund um den Globus. Aktuell tourt die Band durch die USA, bevor im Oktober wieder Deutschland auf dem Tourplan steht. Geplant sind insgesamt 10 Konzerte, und zwar in Berlin, Hamburg, Hannover, Düsseldorf, Stuttgart, Frankfurt am Main und München. Wenn es soweit ist, erinnere ich euch hier in der Sendung natürlich noch einmal daran. Heute gab es schon mal einen kleinen Vorgeschmack. Gerade habe ich ja Foreigner für euch gespielt. Zum Einstieg habt ihr den Song Long Long Way From Home von mir auf die Ohren bekommen. Dieses Lied findet ihr auf Foreigners Debütalbum Foreigner von 1977, wo übrigens auch so bekannte Nummern wie Feels Like the First Time oder Cold as Ice mit drauf sind. Tja, und eine Sache muss ich euch noch über das Lied Long Long Way From Home erzählen. Das Saxophon-Solo, das ihr im Lied gehört habt, wurde von Ian MacDonald beigesteuert, den einige von euch vielleicht als frühes Mitglied der britischen Prog-Rock-Band King Crimson kennen. In der zweiten Hälfte der 70er Jahre spielte er bei Foreigner mit und konnte auch in dieser Band einige musikalische Impulse setzen. So, und jetzt gehen wir über zur Band The Faces, die in den 70er Jahren von sich reden machten. Die Band bestand aus Rod Stewart am Gesang, dem späteren Stones-Gitarristen Ron Wood, sowie den drei ehemaligen Small Faces-Mitgliedern Ian McLagan an der Orgel, Ronnie Lane am Bass und Kenny Jones am Schlagzeug. 1973 haben The Faces ihr viertes und letztes Album Ulala herausgebracht, für dessen Aufnahme sich die Musiker noch einmal zusammenrauften. Die Band war damals schon im Begriff, auseinanderzufallen, weil Rod Stewart parallel zu den Faces eine Solo-Karriere hingelegt hatte. Und je erfolgreicher er mit seinen eigenen Unternehmungen wurde, desto mehr verlor er das Interesse an den Faces. So kommt es, dass vor allem Ronnie Lane und Ron Wood dem Album Ulala ihren musikalischen Stempel aufdrückten, wie beispielsweise im Titelsong des Albums. Hier sang nicht Rod, sondern den Leadgesang übernahm Ron Wood. Viel Freude!

The Faces waren das mit Ulala. Ich finde ja, dass The Faces hier ein bisschen wie The Kings auf ihrem Album Lola vs. Power Man and the Money Go Round Part 1 klingen. Es gibt da stimmliche Parallelen zwischen Dave Davies und dem jungen Ron Wood. Von Ron Wood habe ich ja auch schon in der letzten Sendung 3 Songs gespielt, liebe Hörerinnen und Hörer. Und ich hatte euch auf den Release des neuen Stones-Albums Foreign Tongues hingewiesen. Mittlerweile ist die neue Platte draußen. Seit letzten Freitag, den 10. Juli 2026, kann man das neue Werk der Rolling Stones erwerben. Und ich kann vermelden, das 25. Studiowerk der Stones ist große Klasse. 14 neue Songs enthält das Album. Sie alle klingen frisch, einige von ihnen sind rockig und dynamisch. Andere besonnen und nachdenklich. Stilistisch findet ihr auf Foreign Tongues Rock, Pop, Soul, Funk, Disco, Punk, Blues, Country und sogar Latin, kurzum das gesamte musikalische Spektrum der Stones. Derzeit besteht die Gruppe ja aus Mick Jagger, Keith Richards und Ronnie Wood, wobei es noch so wichtige Sidemen gibt wie Daryl Jones am Bass, Steve Jordan am Schlagzeug, Andrew Watt an der Gitarre und Matt Clifford an den Tasten. Toll finde ich ja, dass die Stones ihren langjährigen Schlagzeuger Charlie Watts auch auf dieser Platte mit dabei hatten, obwohl er ja vor 5 Jahren verstorben ist. Sie verwendeten Aufnahmen seines Schlagzeugspiels beim Song Hit Me in the Head und damit hat Charlie auch zu dieser Stones-Platte einen künstlerischen Beitrag geleistet. Cool ist außerdem, dass Paul McCartney beim Song Covered in You den Bass zupfte und Steve Winwood, den wir alle von der Spencer Davis Group und von Traffic kennen und der uns ja so tolle Pop-Titel beschert hat wie Valerie, Call on Me, If You See a Chance, Take It oder Higher Love, der hat auf insgesamt 9 der 14 Songs von Foreign Tongues Orgel oder Piano gespielt. Weitere Gastmusiker, die Beiträge lieferten, sind Robert Smith von The Cure und Chad Smith von den Red Hot Chili Peppers. So, und 3 Songs vom neuen Stones-Album werde ich euch präsentieren, und zwar nicht die Single-Auskopplungen Rough and Twisted bzw. In the Stars, die gerade im Kommerzradio hoch und runter laufen, oder auch nicht Jealous Lover und Divine Intervention, die ich bereits letztes Mal für euch gespielt habe, sondern ich bringe hier jetzt meine 3 Lieblingssongs von Foreign Tongues. Hört euch mal diesen tollen Country-Song an, der für mich nach großer Enttäuschung über die heutigen USA klingt. Jagger singt hier, als hätte ihn lange Zeit eine tiefe Liebe zu den USA verbunden, doch diese Gefühle scheinen der Vergangenheit anzugehören. In den USA haben sie den Willkommensteppich eingerollt, die Leute reden nur noch mit gedämpfter Stimme und die Freiheitsstatue bekommt Risse. Der einst so große Name USA klingt nur noch hohl. Ringing Hollow.

Ringing Hollow, ein großartiger neuer Country-Song der Rolling Stones mit Zeitbezug. Und wir erinnern uns, dass die Stones schon so manchen guten Country-Song gemacht haben. Ende der 60er bzw. Anfang der 70er war Keith Richards sehr dick befreundet mit Gram Parsons von The Byrds. Die beiden hingen in dieser Zeit sehr viel miteinander rum und damals hat Gram Keith für Country begeistern können. Das künstlerische Resultat dieser Freundschaft waren so tolle Stones-Western-Nummern wie Dead Flowers, Sweet Virginia oder Faraway Eyes. Doch zurück zu Foreign Tongues, liebe Hörerinnen und Hörer. Ein weiteres Juwel auf der Platte ist ein Cover von Amy Winehouse aus dem Jahr 2006. Für ihr neues Album haben die Stones nämlich von Amys Album Back to Black den Song You Know I'm No Good auf sehr gekonnte Weise adaptiert. Die Stones klingen hier einmal mehr modern, beschwingt und sexy. Mix Mundharmonika ist bluesig, ansonsten ist der Song von einem Latin Groove durchdrungen, aber hört selbst.

The Rolling Stones waren das mit dem Amy Winehouse Song You Know I'm No Good. Und wer jetzt sagt, wozu dieses Cover, war das wirklich nötig? Dem sage ich, ja, dieses Cover war nötig. Amys Original ist auch toll, keine Frage. Doch sie singt sehr gechillt und abgeklärt. Mick gibt beim Singen dagegen einen getriebenen Kater und bringt da eine Menge Sexdrive in die Musik. Sehr cool, finde ich. So, und jetzt kommt ein Lied, das überhaupt nicht triebhaft ist, sondern wahnsinnig einfühlsam. Das können die Stones nämlich auch, besonders Keith, der hier gleich singen wird. Er war schon immer für gefühlvolle Stücke bei den Stones gut. Man denke beispielsweise an Songs wie Slipping Away, Through and Through oder This Place is Empty. Und mit Some of Us hat er erneut gezeigt, dass er der Stones-Man ist, der beim Singen viel Herz an den Tag legen kann. Hier ist Keith für euch mit Some of Us.

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1: Some of Us vom neuen Stones-Album Foreign Tongues. Drei Lieder von der Platte haben wir nun gehört, liebe Hörerinnen und Hörer, nämlich Ringing Hollow, You Know I'm No Good und Some of Us. Damit habe ich euch meine absoluten Lieblingsstücke von dem neuen Werk präsentiert. Aber natürlich gibt es auf Foreign Tongues noch viele weitere tolle Songs zu entdecken. Hört euch das Teil unbedingt an und guckt mal, welche Lieder euch am besten gefallen. Und weil ich vorhin schon Steve Winwood erwähnt habe, den ich sehr verehre und der auf Foreign Tongues bei einigen Songs Piano, elektrisches Klavier und Orgel gespielt hat, würde es sich doch gut machen, wenn ich ihn hier an dieser Stelle im Programm unterbringe. In den 60ern war er die Stimme und die Orgel der Spencer Davis Group. Ende der 60er und in den 70ern machte er Furore mit der Band Traffic und seine erfolgreiche Solokarriere dauert bis heute an. Dieses fast gebetsartige Lied hat er zusammen mit seinem kurzlebigen, aber musikalisch beeindruckenden Bandprojekt Blind Faith eingespielt. Wir hören Steve singen und auch Orgel spielen. Und auch wenn er die meisten Songs für Blind Faith komponierte, dieser Song stammt aus der Feder von Eric Clapton, Presence of the Lord.

Blind Faith, Presence of the Lord. Orgel und Gesang Steve Winwood, Gitarre Eric Clapton, Bass Rick Ratch und Schlagzeug Ginger Baker. Nur ein einziges Studioalbum gibt es von Blind Faith. 1969 kam es raus und nur 6 Songs enthält die Platte. Einer davon ist Presence of the Lord. Für mich zählt Steve Winwood zum illustren Kreis weniger Künstler, die ich unbedingt noch sehen will, bevor das nicht mehr möglich ist. Zu diesem Kreis zählte vor wenigen Jahren übrigens auch noch Deep Purple. Nur als sie dann mal nach Stuttgart kamen, habe ich mir einen Wunsch erfüllt und bin hingegangen und fand das Konzert auch wirklich toll. Am 3. Juli 2026 haben sie ja ihr 24. Studioalbum herausgebracht. Splat heißt die Platte. 13 neue Songs enthält sie. Besprechen werde ich das Album in einer anderen Sendung. Hier bekommt ihr aber schon mal einen kleinen Aperitif. Diablo heißt dieser neue Song.

Diablo Deep Purple. Splat heißt die neue Platte der britischen Hardrocker, die vor 1,5 Wochen erschienen ist. Und wer Deep Purple nochmal live erleben will, der hat dazu die Gelegenheit, an diesem Sonntag, den 19. Juli 2026 in München. Dieser Gig gehört noch zur Mad in Europe Tour. Ansonsten müsst ihr euch wieder bis November 2026 gedulden. Da werden Deep Purple dann im Rahmen ihrer Splat World Tour in Hamburg, Leipzig, Dortmund, Berlin, Nürnberg und Frankfurt am Main auf der Bühne stehen. Wenn ihr die Gelegenheit habt, geht hin, solange man Deep Purple noch live sehen kann. Tja, und eine, die man plötzlich nicht mehr live erleben kann, ist Bonnie Tyler. Ihr habt sicher mitbekommen, liebe Hörerinnen und Hörer, dass Bonnie letzte Woche am 8. Juli 2026 überraschend verstorben ist. Offenbar hat sie einen Darmdurchbruch gehabt, wurde notoperiert und als sie aus dem Koma aufwachte, verschlechterte sich ihr Zustand und sie starb im Alter von 75 Jahren. Ihr alle kennt ihre Songs Total Eclipse of the Heart oder Holding Out for a Hero, aber erinnert ihr euch an den Song, mit dem sie 1976 den Durchbruch schaffte? Lost in France heißt diese Nummer.

Fast wie Schlager klingt der Song Lost in France durch den Bonnie Tyler 1976 in Deutschland und im restlichen Europa bekannt wurde. Ihre musikalischen Anfänge machte sie Ende der 60er in Wales, wo sie 1951 in eine Bergarbeiterfamilie hineingeboren wurde. Ihre Mutter, die sehr gerne Opern hörte, gab die Liebe zur Musik an ihre Tochter weiter. Und als Jugendliche sang Bonnie zunächst in einer Gruppe namens Bobby Wayne and the Dixies und etwas später in der Band Imagination, mit der sie lange Zeit durch Kneipen und Pubs in Südwales tingelte. Bonnies Hitsingle Lost in France, Baby I Remember You war übrigens ihre zweite Single. Kurz danach veröffentlichte sie ihr nur mäßig erfolgreiches Debütalbum The World Starts Tonight. Und kurze Zeit später unterzog Bonnie sich einer Operation, um sich Knötchen von den Stimmlippen entfernen zu lassen. Ihr Arzt empfahl ihr, einige Wochen nicht zu sprechen. Doch Bonnie hielt sich nicht dran und bekam dadurch ihre markante Husky Voice, ihre Reibeisenstimme. Schon bei ihrem nächsten internationalen großen Hit It's a Heartache von der Platte Natural Force kann man den Unterschied in ihrer Stimme deutlich hören. Aus dem Jahr 1978 kommt Bonnies Hit It's a Heartache.

Ein großer Hit 1978 für Bonnie Tyler, It's a Heartache. Nach dieser Veröffentlichung sind dann erstmal ein paar Alben erschienen, die sich eher nicht so gut verkauft haben, bis Bonnie dann 1983 mit Total Eclipse of the Heart und 1984 mit Holding Out for a Hero ihren kommerziellen Zenit erreichte. In den 90ern erlebte Bonnie dank der Hilfe von Dieter Bohlen in Deutschland nochmal eine zweite Karriere. Dieter schrieb Lieder für sie und produzierte ihre Alben. Außerdem wurden verschiedene Songs von ihr in ZDF-Produktionen wie Tatort und Die Stadtindianer untergebracht. 2013 ging Bonnie außerdem mit dem Song Believe in Me beim European Song Contest für Großbritannien an den Start. Am 8. Juli 2026 ist die äußerst sympathische und talentierte walisische Sängerin überraschend in ihrer Wahlheimat Portugal verstorben. Und natürlich müssen wir jetzt noch ihren größten Song spielen, geschrieben von Jim Steinman und zu finden auf ihrem 1983er Album Faster Than the Speed of Night. Hier ist Bonnie Tyler mit Total Eclipse of the Heart.

Total Eclipse of the Heart, der größte Hit von Bonnie Tyler. Letzte Woche wurde sie rüde aus dem Leben gerissen, doch wir werden sie und ihre Musik nicht vergessen. Das war's schon fast wieder für heute, liebe Hörerinnen und Hörer. Einen Song habe ich aber noch für euch. Ich sag euch jetzt schon Tschüss. Schaltet gerne am kommenden Montag um 20 Uhr wieder ein, wenn hier auf Radio Störfunk die Musiksendung Terrific Tunes Where Have All the Good Times Gone läuft. Zum Schluss hört ihr jetzt nochmal die Stones mit einem Song aus dem Jahr 1965, in dem Mick ein wohlhabendes Mädchen aus der Oberschicht davor warnt, mit ihm zu spielen. Play with Fire heißt dieses Lied. Bis zum nächsten Mal, euer Ralf Heber.

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0: Hallo, ihr schönen Menschen. Alle Weisheit dieser Welt lässt sich in zwei Zeilen sagen. Was für dich getan wird, so lass es zu. Was du selbst tun musst, sorge dafür, dass du es tust. Meine Lieben, in diesem Sinne, lasst euch mitreißen in unseren Buffy, die Radiowellen. 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Denn man muss wenigstens so viel Zeit aufwenden, Gott für seine Wohltaten zu danken, als man gebraucht hat, ihn darum zu bitten. Angst und Zweifel sind unsere Widersacher, Panik unser Feind. Wir wissen ja doch, was richtig für uns ist. Habt Vertrauen, Selbstvertrauen.
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Hallo meine lieben Buffys, wir feiern heute Geburtstag, deshalb möchte ich mich hier ganz kurz fassen, denn die Ehre gebührt natürlich unserem Geburtstagskind Baku. Joyeux anniversaire mon ami, alles Liebe von Herzen, hip hip hurra.

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Hallochen, ihr Lieben. Baku, mit 53. Mit bald anders von Augenweide. Ein Gruß an alle Mitstreiter und Mitkämpfer der Radios, DJs und so weiter. Mit Annemai Kantereit, Samra und Kafka. Viele Worte für dieses schwierige, komplizierte, chaotische und sonstige Jahr 2020. Darauf ein Grußpaket an alle meine Freunde aus Syrien, Afghanistan, Marokko und den Rest der Welt. Tränenreich. Bo Kultum, Mafa, Mahmoud Darwish, Mudu Mukhtar. 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Und zum Schluss zwei Wünsche meiner DJ-Kollegen Thorsten und Richie. Ja, die Feier neigt sich dem Ende. 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